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2: Es ist 5:03. Ich bin Colin Mock. Die anhaltende Trockenheit stellt viele Bauern in Deutschland vor massive Probleme. Jana Klonikowski, dabei geht's gerade vor allem um das Viehfutter.
3: Genau, wegen der Trockenheit sind und waren viele Felder trockenbraun statt saftig grün. Und damit ist die Heuernte oft sehr, sehr mau ausgefallen. Und das heißt wiederum, viele Bauern machen sich Sorgen, ob sie genug Futter für ihre Tiere bereitstellen können. Teils muss teuer Futter zugekauft werden, was die Landwirte natürlich finanziell belastet. Der Bauernverband fordert daher bereits Entlastungen, zum Beispiel bei den Kosten für Agrardiesel.
2: Gewalt gegenüber Zugbegleitern bleibt bei der Deutschen Bahn weiter ein großes Problem. Laut DB Regio wurden im ersten Halbjahr fast 1000 Vorfälle gemeldet. André Glatzel mit den Einzelheiten.
4: In den meisten Fällen wurden Zugbegleiter geschubst, angegriffen oder bespuckt. In 22 Fällen waren die Angriffe aber so groß, dass Beschäftigte schwer verletzt wurden. Die Bahn weitet deswegen ihre Sicherheitsmaßnahmen aus. Bereits eingesetzte Bodycams sollen künftig nicht nur Videos aufnehmen, sondern auch den Ton mitschneiden. Ein Test startet spätestens im Herbst in der Region Rhein-Neckar-Pfalz. Zusätzlich setzt die Bahn auf stichfeste Westen und einen Notfallknopf für Beschäftigte.
2: Bei einem schweren Erdbeben in Kolumbien sind mindestens 111 Menschen ums Leben gekommen. Das haben die Behörden mitgeteilt. Das Land hat den Katastrophenfall ausgerufen. Beim Beben waren in mehreren Städten Häuser eingestürzt. In den Trümmern suchen Einsatzkräfte weiter nach Überlebenden. Mit der Deutschen Bahn fahren klappt nicht immer reibungslos. Das hat jetzt auch der neue Bundesverkehrsminister Bilger erlebt. Zum Auftakt seiner Sommerreise war er im ICE auf dem Weg von Berlin nach Hamburg. Wegen einer ausgefallenen Klimaanlage musste er den Wagen wechseln, berichtet die Rheinische Post. Deutschland hat bei der Leichtathletik-EM in Birmingham die ersten Medaillen in der Tasche. Läufer Florian Bremm hat über die 5000 Meter sensationell Silber geholt. Vorher hatte sich Kugelstoßerin Yemisi Mabry Bronze gesichert, wie schon bei der letzten EM vor 2 Jahren.
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1: Es ist 5:04 Uhr. Ich bin Colin Mock. Guten Morgen. Beim aktuellen Hitzesommer ist kein Ende in Sicht und die damit einhergehende Trockenheit sorgt für immer mehr Probleme. Jana Klonikowski, auch in der Landwirtschaft sieht's nicht gut aus.
2: Nein, der fehlende Regen sorgt vielerorts für eine ganz schlechte Heuernte. Dabei wird das Heu ja dringend gebraucht, um die Tiere füttern zu können, auch über den Winter. Das geht nun oft nicht. Viele Bauern müssen teuer Futter zukaufen oder Tiere anders als geplant verkaufen, oft dann an Schlachthöfe, was dort wiederum die Preise senkt. Und das trockene, heiße Sommerwetter geht weiter. Ergiebiger Regen ist diese Woche erstmal nicht in Sicht. Das dürfte auch eine schlechte Nachricht für die niedrigen Flusspegel in Deutschland sein.
1: Zum neuen Schuljahr gibt es für Erstklässler erstmals bundesweit einen Anspruch auf Ganztagsbetreuung. Das soll bei der Chancengleichheit in der Bildung helfen und mehr Eltern das Arbeiten ermöglichen. Das Problem: Die meisten Kommunen können die Betreuung für so viele Schüler noch gar nicht anbieten. DGB-Vizechefin Elke Hanack sieht die Politik in der Pflicht. Sie sagte uns:
3: Ohne eine gezielte Ausbildungs- oder auch Anwerbeoffensive bleibt der Ausbau strukturell begrenzt. Bund, Länder und Kommunen müssen gemeinsam verlässliche Finanzierungsgrundlagen schaffen und drittens die Qualitätssicherung mit guten pädagogischen Konzepten und fairen Arbeitsbedingungen, damit Ganztag eben nicht nur Betreuung, sondern echte Bildung bedeutet.
1: In Deutschland werden jedes Jahr rund 2 Millionen Beschäftigte um Lohn geprellt. Laut DGB bekommen sie weniger als den Mindestlohn, der ihnen aber zusteht. In 10 Jahren fehlen den Betroffenen dadurch rund 35 Milliarden Euro. Der DGB fordert deshalb mehr Kontrollen und mehr Personal beim Zoll. In mehreren Regionen Südeuropas kämpfen Feuerwehren weiter gegen Waldbrände. Im Südwesten Spaniens mussten hunderte Menschen ihre Häuser verlassen. Auch nahe Athen brennt's wieder, ein Dorf wurde evakuiert. Und in Südfrankreich ist ein Waldbrand inzwischen unter Kontrolle. Die Leichtathletik-EM in Birmingham ist gestartet und für Deutschland gab es zum Auftakt gleich 2 Medaillen. Florian Brem wurde im 5000-Meter-Lauf der Männer Zweiter und sagte damit Silber ein. Kugelstoß-Olympiasiegerin Yemisi Mabry holte sich in ihrem Wettbewerb dagegen Bronze.
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2: Es ist 5:05. Ich bin Colin Mock. Guten Morgen. Bäume, Sonnensegel, Trinkwasserspender oder mehr offene Wasserflächen. Der Handelsverband fordert Maßnahmen zur Abkühlung der Innenstädte. Stadtzentren verlieren bei Temperaturen von über 30 Grad massiv an Attraktivität, sagt HDE-Chef Gent. Kommunen müssten dafür dringend finanziell unterstützt werden. Der Städtetag will dagegen jetzt, dass Hitzeschutz als Gemeinschaftsaufgabe in die Verfassung kommt. So wäre strukturell unterfinanzierten Kommunen bei der Finanzierung durch Bund und Länder geholfen, so Präsident Jung zum Redaktionsnetzwerk Deutschland. Die anhaltende Trockenheit stellt viele Bauern in Deutschland vor massive Probleme. Jana Klonikowski, dabei geht es gerade vor allem um das Viehfutter.
3: Genau, wegen der Trockenheit sind und waren viele Felder trockenbraun statt saftig grün. Und damit ist die Heuernte oft sehr, sehr mau ausgefallen. Und das heißt wiederum, viele Bauern machen sich Sorgen, ob sie genug Futter für ihre Tiere bereitstellen können. Teils muss teuer Futter zugekauft werden, was die Landwirte natürlich finanziell belastet. Der Bauernverband fordert daher bereits Entlastungen, zum Beispiel bei den Kosten für Agrardiesel.
2: Die Bodycams von Zugbegleitern sollen künftig auch den Ton mitschneiden. Die Deutsche Bahn startet dazu ab Herbst einen Test in der Region Rhein-Neckar-Pfalz. Danach soll die Technik schrittweise bundesweit kommen. Hintergrund sind fast 1000 Übergriffe auf Zugbegleiter im ersten Halbjahr. In 22 Fällen wurden Beschäftigte schwer verletzt. In deutschen E-Mail-Postfächern landet weniger Spam. Web.de und GMX zählten im ersten Halbjahr knapp 1 Milliarde verdächtige Mails pro Woche. Das sind nur etwa halb so viele wie im Vorjahreszeitraum. Dafür werden Phishing-Mails gezielter und persönlicher, etwa mit gefälschten Rechnungen oder Betrug per QR-Code. Deutschland hat bei der Leichtathletik-EM in Birmingham die ersten Medaillen in der Tasche. Läufer Florian Brem hat über die 5000 Meter sensationell Silber geholt. Vorher hatte sich Kugelstoßerin Yemisi Mabry Bronze gesichert, wie schon bei der letzten EM vor 2 Jahren.
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1: Hi, schönen guten Morgen am Dienstag. Kurz vor 5 haben wir es. Sehr so langsam füllen sich ja die Büros wieder und auf den Straßen kriegt man auch nicht mehr ganz so einfach einen Parkplatz. Na, viele sind aus dem Urlaub wieder zurück. Und falls ihr mit dem Auto unterwegs wart, dann kennt ihr es sicher auch, wenn die Kids einfach immer spielen wollen, damit ihnen eben nicht langweilig wird. Und wie ihr bei Schnick, Schnack, Schnuck auch nie wieder verliert, ihr hört's in 7 Minuten bei RS2.

0: Guten Morgen, die RS2 Morgenshow ist an und ihr kennt es doch auch von langen Autofahrten, vielleicht in den Urlaub oder wieder zurück. Da ist es den Kids natürlich oft langweilig.
1: Hatte ich gerade selbst, klar, wir machen dann so kleine Spielchen. Richtig. Nummernschilder raten, ja, hat sich jetzt angeboten.
0: Kenn ich, ja.
1: Wobei mittlerweile mein Sohn mich eher immer kurz fragt, was ist das nochmal? Und dann merkt er sich.
0: Dann merkt er sich, ist gut.
1: Also das ist sehr einseitig, das Spiel. Mhm. Aber natürlich der Klassiker auch bei uns auf der Rückbank, Schnick, Schnack, Schnuck.
0: Schnick, Schnack, Schnuck. Es gibt Situationen, da hilft nur noch Schnick, Schnack, Schnuck. So, und wir haben einen Tipp für euch, beziehungsweise es ist Mentalist Timon Krause, der weiß, wie ihr bei diesem Spiel nie wieder verliert. Achtung.
2: Es gibt zwei einfache Faustregeln. Erstens, wenn jemand bei Schere, Stein, Papier gegen dich gewinnt, wird diese Person in der nächsten Runde mit großer Wahrscheinlichkeit dasselbe Symbol nochmal spielen. Zweitens, wenn jemand gegen dich verliert, wird diese Person in der nächsten Runde mit großer Wahrscheinlichkeit wechseln. Und zwar in der Reihenfolge Schere, Stein, Papier. Wer mit Schere verliert, wechselt zu Stein und so weiter.
0: So einfach ist es.
1: Siehst du?
0: So, und aber das wird bei euch gar nicht mehr so gespielt.
1: Nee, mein Sohn Eddie spielt immer mit seiner Schwester Fide.
0: Ja.
1: Aber sie gewinnt immer.
0: Deswegen will er nicht mehr spielen. Dann musst du ihm das nochmal mit an die Hand geben.
1: Er hasst es so sehr.
0: So, habt ihr gehört? Hier bei 4.

0: Das Handy aus Versehen zu Hause liegen lassen und in Urlaub fahren.
1: Nein.
0: Ist ein Albtraum. Für Kim aus Pankow ist ihr passiert. Für mich wäre es auch ein Albtraum. Schönen guten Morgen. Das ist ja Morgenshow.
1: Das wissen wir, Patti. Ja. Aber generell, ich finde es gar nicht so schlimm. Mein Handy übrigens sowieso ständig im Overload, weil ich mache so viele Fotos. Na, mit Kindern ist das leider so. Ja. Ja. Das heißt, der Speicher ist voll, das Handy ist voll. Manche Apps gehen auch nicht mehr auf. Und es nervt so hart. Ja. Man wird zum Detox gezwungen dadurch.
0: Ja, zum Social Media Detox. Ja. Ich kann es mir gar nicht vorstellen, weil ich brauche zum Einschlafen so ein bisschen dieses Gescrolle. Das finde ich immer noch ganz nett, durch die Reels zu klicken. Mhm. Wie geht's denn euch da ohne Social Media im Urlaub? Ne? Und seid mal bitte ganz, ganz ehrlich, würdet ihr das den kompletten Urlaub aushalten?
2: Ich habe das Gefühl, immer mehr Leute haben das Gefühl, dass sie immer posten müssen. Und ich finde, das macht irgendwie auch den Urlaub wieder kaputt.
3: Es ist ein No-Go, weil wieso sollte ich die ganze Zeit Social Media sein, wenn ich im Urlaub bin? Es macht auch einfach gar keinen Sinn, wenn ich die ganze Zeit nur am Handy bin.
2: Ich finde halt, man braucht trotzdem Ablenkung, auch im Urlaub. Und ich glaube, ich persönlich, ich könnte jetzt nicht ohne Social Media. Ich muss immer YouTube-Videos gucken zum Einschlafen.
3: Hm. Ich finde, weil man soll im Urlaub die Zeit mit seiner Familie verbringen und nicht mit seinem Handy.
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2: Ich bin Colin Mock. Guten Morgen. Bäume, Sonnensegel, Trinkwasserspender oder mehr offene Wasserflächen. Der Handelsverband fordert Maßnahmen zur Abkühlung der Innenstädte. Stadtzentren verlieren bei Temperaturen von über 30 Grad massiv an Attraktivität, sagt HDE-Chef Gent. Kommunen müssten dafür dringend finanziell unterstützt werden. Der Städtetag will dagegen jetzt, dass Hitzeschutz als Gemeinschaftsaufgabe in die Verfassung kommt. So wäre strukturell unterfinanzierten Kommunen bei der Finanzierung durch Bund und Länder geholfen, so Präsident Jung zum Redaktionsnetzwerk Deutschland. Die anhaltende Trockenheit stellt viele Bauern in Deutschland vor massive Probleme. Jana Klonikowski, dabei geht es gerade vor allem um das Viehfutter.
3: Genau, wegen der Trockenheit sind und waren viele Felder trockenbraun statt saftig grün. Und damit ist die Heuernte oft sehr, sehr mau ausgefallen. Und das heißt wiederum, viele Bauern machen sich Sorgen, ob sie genug Futter für ihre Tiere bereitstellen können. Teils muss teuer Futter zugekauft werden, was die Landwirte natürlich finanziell belastet. Der Bauernverband fordert daher bereits Entlastungen, zum Beispiel bei den Kosten für Agrardiesel.
2: Die Bodycams von Zugbegleitern sollen künftig auch den Ton mitschneiden. Die Deutsche Bahn startet dazu ab Herbst einen Test in der Region Rhein-Neckar-Pfalz. Danach soll die Technik schrittweise bundesweit kommen. Hintergrund sind fast 1000 Übergriffe auf Zugbegleiter im ersten Halbjahr. In 22 Fällen wurden Beschäftigte schwer verletzt. In deutschen E-Mail-Postfächern landet weniger Spam. Web.de und Gmx zählten im ersten Halbjahr knapp 1 Milliarde verdächtige Mails pro Woche. Das sind nur etwa halb so viele wie im Vorjahreszeitraum. Dafür werden Phishing-Mails gezielter und persönlicher, etwa mit gefälschten Rechnungen oder Betrug per QR-Code. Deutschland hat bei der Leichtathletik-EM in Birmingham die ersten Medaillen in der Tasche. Läufer Florian Brem hat über die 5000 Meter sensationell Silber geholt. Vorher hatte sich Kugelstoßerin Yemisi Mabry Bronze gesichert, wie schon bei der letzten EM vor 2 Jahren.
4: Guten Morgen. Es ist eine kleine Erleichterung heute früh, ne, nach dem Tag gestern, der ja wieder super heiß war. 13 Grad haben wir heute früh und es werden auch nur 23, aber es gibt ganz viel Sonnenschein dazu. Die komplette Woche über, ne, morgen auch nochmal relativ angenehme 25 Grad und dann ziehen die Temperaturen zum Wochenende hin wieder ordentlich an.
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6: Mit Schmitti, guten Morgen. Auf den Straßen ist soweit noch alles in Ordnung. Es gibt allerdings Einschränkungen bei der S-Bahn. Ein kaputtes Signal in Mahlsdorf. Deshalb kommt es auf der S5 zu Verspätungen. Außerdem gibt es zwischen Mahlsdorf und Hoppegarten momentan nur einen 20-Minuten-Takt. Und es wird heute geblitzt in Tiergarten-Levetzow-Straße, Lichtenberg-Alfred-Straße und A12 Richtung Frankfurt in Höhe Briesen. Dankeschön fürs Durchgeben. Staus oder Blitzer könnt ihr gerne noch ergänzen. Schickt einfach eine WhatsApp oder ruft an Berlin 20 und 3x19. Gute Fahrt!
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4: 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Guten Morgen am Dienstag. Ich bin Patti, ich freue mich, dass ihr dabei seid. Was, wenn euer Balkon, auf dem ihr euch bei diesem wunderschönen Wetter vielleicht auch immer wieder mal sonnt, wenn der euren nächsten Urlaub auch bezahlen könnte? Das klingt erstmal verrückt, das funktioniert aber tatsächlich. Balkone werden vermietet. Wo das gerade richtig boomt, ihr hört es in 7 Minuten bei 94.3 RS2. Guten Morgen.

Also wenn ihr heute oder spätestens morgen früh den Flieger nach Spanien nehmt, dann schafft ihr es noch rechtzeitig. Schönen guten Morgen, die RS2 Morgenshow ist an am Dienstag. Morgen wird's für 60 Sekunden stockduster in Spanien. Ne, die Sonnenfinsternis übermorgen zieht wahnsinnig viele Touristen an, die sich das Spektakel anschauen wollen. Ich weiß nicht, vielleicht habt ihr ja auch nochmal einen Spanien-Trip gebucht. Für das Land ist es natürlich eine super Sache, die Wirtschaft boomt. Teilweise werden Plätze auf Balkonen für 700 Euro verscherbelt, nur weil es da eben eine Minute lang dunkel wird. So, wenn ihr das Geld nicht so locker habt, dann könnt ihr auch einfach hier bleiben, denn in Deutschland wird die Sonnenfinsternis auch zu sehen sein, wenn auch nur teilweise. Und am besten seht ihr es natürlich von weit oben, na, auf dem Fernsehturm. Alle Besucher der Aussichtsplattform und des Restaurants bekommen dazu kostenlos so eine Spezialbrille. Generell, ne, denkt an diese Brillen. Das ist sonst wirklich super gefährlich, in die Sonne zu gucken. Und die gibt es ja momentan wirklich bei jedem Optiker. Schönen guten Morgen. 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

Vor 25 Jahren habt ihr das hier zum ersten Mal gehört. Einen wunderschönen guten Morgen. Am Dienstag. Viele von euch freuen sich schon auf die Harry Potter Serie, die bald rauskommt. Und jedes Jahr am 1. September feiern ja sowieso tausende Harry Potter Fans den Tag, an dem sich die Schülerinnen und Schüler im Film auf den Weg zurück nach Hogwarts machen. Zum Jubiläum steht alles unter dem Motto Back to Hogwarts. Und Berlin fährt da wirklich ordentlich auf. Ne? Könnt ihr euch schon mal vormerken, am 29. August gibt es ein großes Fan-Event mit interaktiven Aktionen. Außerdem eine weltweite einwöchige Wiederaufführung vom ersten Harry Potter Teil mit 12 Minuten bisher unveröffentlichten Behind-the-Scenes-Material, eine Tour durch Buchhandlungen und eine Nachtshow mit Drohnen. Und Tickets bekommt ihr teils auch schon dafür. Ich sage euch, ich nehme euch keins weg. Ne? Ich oute mich jetzt. Ich habe nicht einen Harry Potter Teil bisher gesehen. Kann da jemand vielleicht mitgehen? Na, schönen guten Morgen. Hier ist 94.3 RS2.

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3: Ich bin Sebastian Pasotti. Guten Morgen. Kurz vor der Berlin-Wahl will der Senat noch mehrere Verkehrsprojekte durchsetzen. Dazu gehören unter anderem der Rückbau des Radwegs in der Charlottenburger Kantstraße und der Rückbau des Radwegs auf der Straße unter den Eichen in Steglitz. Grünen-Spitzenkandidat Werner Graf fordert vom Senat nun, diese Pläne zu stoppen. Im Tagesspiegel wirft Graf schwarz-rot vor, Fakten für eine autofreundliche Stadt zu schaffen. Unter anderem will der Senat im kommenden Monat auch noch den Auftrag für den Umbau der Torstraße in Mitte vergeben. In Kolumbien melden die Behörden nach einem schweren Erdbeben immer mehr Todesopfer. Bisher sind mehr als 110 Tote bestätigt. Es werden aber noch über 2000 Menschen vermisst. Die US-Erdbebenwarte sagt, dass das Beben eine Stärke von 7,4 hatte. Das Epizentrum lag im Westen des Landes an der Pazifikküste. Mehrere Länder haben schon Hilfe angeboten, darunter auch das Nachbarland Venezuela, das selbst erst vor wenigen Wochen von einem verheerenden Erdbeben erschüttert worden ist. Immer mehr Bundesländer setzen das Sonntagsfahrverbot für Lkw aus. Jetzt haben auch Mecklenburg-Vorpommern, Bayern und Baden-Württemberg bekannt gegeben, dass in ihren Bundesländern Lkw vorerst an Sonn- und Feiertagen fahren dürfen. Grund sind die niedrigen Wasserstände in den Flüssen, die für den Warentransport wichtig sind. Zuvor hatten schon 4 andere Bundesländer das Sonntagsfahrverbot für Lastwagen vorerst aufgehoben, darunter Niedersachsen und Nordrhein-Westfalen. Lufthansa-Passagiere müssen vorerst keine weiteren Pilotenstreiks fürchten. Das Unternehmen und die Gewerkschaftsvereinigung Cockpit haben sich auf ein Schlichtungsverfahren geeinigt. In dem Konflikt geht es vor allem um die Altersversorgung und das Gehalt der Pilotinnen und Piloten. Cockpit hatte im laufenden Jahr an 7 Tagen zum Streik aufgerufen, auch während der Feiern zum 100. Geburtstag der Lufthansa.
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4: Mit Michelle Kradel. Hier in Berlin startet heute eine überparteiliche Kampagne zur Abgeordnetenhauswahl. Ziel ist es, die Menschen zu motivieren, an der Wahl teilzunehmen. Die Kampagne hat das Motto: Wähl dir dein Berlin. Abgeordnetenhauspräsidentin Seibelt stellt heute unter anderem das Kampagnenmotiv und die Unterstützerinnen und Unterstützer der Kampagne vor.
5: Einen wunderschönen guten Morgen. In 4 Minuten haben wir es 6 Uhr und vielleicht habt ihr es beim Durchlüften heute Nacht auch schon gemerkt, es ist deutlich frischer geworden, hat sich ein bisschen abgekühlt. 13 Grad haben wir aktuell, 23 werden es heute, also vielleicht schmeißt ihr jetzt nochmal kurz irgendwie eine kleine Strickjacke über. Viel Sonnenschein gibt es auf jeden Fall dazu. Morgen haben wir dann schon wieder 26 Grad und ab Donnerstag dann wieder über 30.
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5: Schmidti, schönen guten Morgen.
6: Guten Morgen.
5: Es ist noch alles schick soweit, oder? Mhm. Ja, allerdings bei der S-Bahn ist nicht so dolle alles.
6: Ja, da haben wir 2 Probleme aktuell in Birkenwerder. Da muss was an der Strecke repariert werden und deshalb kommt es auf der S1 zu Verspätungen und Einschränkungen. Und in Mahlsdorf gibt es ein kaputtes Signal. Hier kann es auf der S5 zu Verspätungen und eventuellen Ausfällen kommen. Außerdem besteht zwischen Mahlsdorf und Hoppegarten nur ein 20-Minuten-Takt. Und es wird heute geblitzt in Wilmersdorf-Konstanzer Straße, in Goropiusstadt auf dem Zwickauer Damm und A10 westlicher Berliner Ring Richtung Magdeburg, kurz hinter Spandau. Dankeschön fürs Durchgeben und bei Staus oder Blitzern ruft mich gern an oder schickt ganz einfach eine WhatsApp. Berlin 20 und 3x19 und eine gute Fahrt wünsche ich.
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5: RS2. 2 Minuten vor 6 haben wir es. Schönen guten Morgen an diesem Dienstag. Ich bin Patti, ich freue mich, dass ihr schon dabei seid. Und ja, ihr genießt die letzten knapp 2 Wochen Sommerferien und Sommerurlaub. Und keiner, also wirklich keiner will so richtig jetzt irgendwie schon an den Herbst und an den Winter denken, obwohl ja auch schon wieder die Übergangssachen in den Klamottenläden hängen. Ne? In 4,5 Monaten, ich will es eigentlich gar nicht sagen, schon wieder Weihnachten, ist hart. Aber was dieses Jahr ein sehr beliebtes Geschenk für unter den Baum werden könnte, das verraten wir euch in einer Viertelstunde hier bei 94.3 RS2. Schönen guten Morgen.

Mit Lana Del Rey hüpft ihr kurz mal unter die Dusche. Schönen guten Morgen an diesem Dienstag, den 11. August. 6:06 die RS2 Morgenshows an und ich weiß nicht, wie es euch geht. Ich habe die Woche einen Geburtstagsabend für jemanden geplant. Ne? Schön Steakhouse an der Spree sitzen und bei so einem Restaurantbesuch, da wisst ihr es, ne? Am Ende, wenn die Rechnung kommt, ist es irgendwie fast immer ein Schock, oder? Essen gehen ist so krass teuer geworden. Das überlegt ihr euch wahrscheinlich auch irgendwie zweimal. Aber jetzt gibt's was richtig Cooles. Ein Restaurant, in dem ihr kostenlos essen könnt. Ja, was es damit auf sich hat, ihr hört's um 6:45. Außerdem erfahrt ihr, bis wann alle Straßenbahnen in Berlin endlich klimatisiert sind. Wir kriegen die Woche über 30 Grad. Nötig, ja. Und wir quatschen über eine ganz neue Live-Shopping-App, die gerade mega gehypt wird. Heute Morgen alles in der Show hier bei 94.3 RS2. Und jetzt kommt erstmal gut rein in den Morgen.

0: Whitney Houston ist das hier bei 94.3 RS2. Schönen guten Morgen. Schön, dass ihr bei uns seid. Und die gibt's jetzt auch als Barbie.
1: Wow.
0: Whitney als Barbie. Also für mich ja wirklich die weltgrößte Sängerin überhaupt. Und sie wäre am Sonntag jetzt 63 Jahre alt geworden.
1: Ja.
0: Und Barbie-Hersteller Mattel hat ihr zu Ehren jetzt eine eigene Puppe entwickelt. Und ich finde, sie sieht wahnsinnig authentisch nach Whitney aus.
1: Niemand hat sich mehr damit beschäftigt als du, glaube ich, Patti.
0: Ich liebe Barbie.
1: Du hattest alles, oder?
0: Ich hatte wirklich alles.
1: Das Cabrio, das Schloss.
0: Das Schloss, den Camper. Ich hatte wirklich alles.
1: Wow.
0: Aber die Barbie wäre doch vielleicht auch was für deine Tochter Fina, ne?
1: Ja.
0: Die ist 5.
1: Ja, also die ist auch sehr im Puppenalter.
0: Ja.
1: Wir haben das nie gewollt so, sondern sie wollte. Sie wollte.
0: Ja.
1: Und so ist es jetzt auch. Allerdings würde sich Whitney Houston vielleicht dann doch zurückhalten. Also die Barbie Whitney Houston, weil Fina ist sehr schnell mit der Schere unterwegs. Und,
0: wir kennen es alle.
1: Die Puppen, aber auch sie selbst. Kommen öfter unter die Schere. Schnipp, schnapp.
0: Bitte nicht.
1: Ja, doch.
0: Guten Morgen, hier ist 94.3 RS2.
1: Moin.

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0: Der warme Toast ist gerade rausgehüpft. Der Kaffee ist fertig gebrüht. Schönen guten Morgen. Die RS2 Morgenshow ist an. Und gleich haben wir für euch Harry Styles im Radio drin mit American Girls. Und in Berlins beste Musikmix für Collins. You'll be in my heart. Gibt's alles gleich nach 6:30. Hier bei 94.3 RS2. Guten Morgen.
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1: Ich bin Sebastian Pasotti. Guten Morgen. Grünen-Spitzenkandidat Werner Graf fordert vom Senat, alle noch bis zur Berlin-Wahl geplanten Verkehrsprojekte zu stoppen. Unter anderem will der Senat noch die Radwege in der Charlottenburger Kantstraße und in der Straße unter den Eichen in Steglitz zurückbauen. In Kolumbien melden die Behörden nach einem schweren Erdbeben bisher mehr als 110 Tote. Außerdem werden noch über 2000 Menschen vermisst. Das Beben hatte eine Stärke von 7,4. Immer mehr Bundesländer setzen wegen des Niedrigwassers in Flüssen das Sonntagsfahrverbot für Lkw aus. Jetzt haben auch Mecklenburg-Vorpommern, Bayern und Baden-Württemberg das Fahrverbot aufgehoben. Lufthansa-Passagiere müssen vorerst keine weiteren Pilotenstreiks fürchten. Das Unternehmen und die Gewerkschaftsvereinigung Cockpit haben sich auf ein Schlichtungsverfahren geeinigt.
2: Guten Morgen, kommt gut rein in diesen Dienstag bei relativ frischen 13 Grad, die wir aktuell haben. Es werden 23, also heute so ein guter Tag zum Durchlüften und Durchatmen. Sehr angenehm ist es auf jeden Fall. Viel Sonnenschein gibt es dazu. Morgen haben wir dann schon wieder 26 Grad. Und ab dem Donnerstag könnt ihr euch auf jeden Fall auf ein paar Tage über 30 Grad wieder einstellen.
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2: Schmitti, guten Morgen.
4: Jo, guten
2: Morgen. A111 ist gerade gesperrt. Was ist da los?
4: Ja, stadtauswärts ist mal wieder die Höhenkontrolle ausgelöst worden am Tunnelflughafen Tegel. Deshalb wird jetzt alles erstmal über den Kurt-Schumacher-Damm umgeleitet. Auf dem Stadtring 100 ist inzwischen auch ein bisschen mehr los. In Fahrtrichtung Wedding dauert es knapp 6 Minuten länger. Jetzt schon wieder ab Höhe Wechsstraße bis zum Kreuz Schmargendorf. Und in der Gegenrichtung 5 Minuten Wartezeit vor der Ausfahrt zur Straße am Treptower Park. Es wird geblitzt in Wilmersdorf, Konstanzer Straße, Gropiusstadt, auf dem Zwickauer Damm und auf der A10, dem westlichen Berliner Ring Richtung Magdeburg, kurz hinter Spandau. Dankeschön an alle fürs Durchgeben und bei Staus oder Blitzern ruft gerne an oder schickt eine WhatsApp Berlin 20 und 3x19. Kommt gut an.
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2: Schönen guten Morgen am Dienstag. Mal eine kleine Quizfrage um 6:58 für euch. Wie viele Menschen haben Berlin satt und flüchten jedes Jahr aus unserer Hauptstadt? Die Antwort wird euch überraschen, hört ihr in 7 Minuten hier bei 94.3 RS2. Guten Morgen.

0: Es ist doch eigentlich so schön, aber rund 160.000 Menschen ziehen jedes Jahr aus Berlin weg. Ja, für die meisten von euch geht's nach Brandenburg. Schönen guten Morgen. Hier ist die RS2 Morgenshow am Dienstag. Aber woran liegt es, ne? Außer an den wilden Mieten hier in der City. Warum ist Brandenburg für viele so sexy? Dick ist unterwegs auf Spurensuche im Barnim.
1: Hallo Karin und?
2: Und der Dirk.
3: Weil wir viel Natur haben, viel Ruhe, keinen Stau. Den hatten wir gestern wieder in Berlin.
1: Oh.
3: Und einfach eine idyllische Landschaft mit ganz viel Seen.
1: Wo kommt ihr her? Wenn
3: man runterkommt, Strausberg.
1: Ach, Kicke, siehst du? Ja, der ist natürlich auch schön.
3: Ja.
1: So, und Stau, sag mal, wie ist es? Wenn du das schon hörst, kribbelt das schon?
2: Oh, extrem, ne? Wir haben gestern, der Kleine hat ganz schön gehummelt, ne?
1: Oh,
2: wann kommen wir endlich weiter?
1: Ja, das glaube ich, ne? Aber selber, bist du da entspannt oder geht das, wenn du nach Berlin rein musst?
2: Was nützt sich darüber aufzuregen? Nein, da müssen wir durch.
0: Oh, das ist eine gute Einstellung. Da könnte ich mir manchmal eine Scheibe von abschneiden. Und wie wär's durch Brandenburg cruisen mit so einem schönen Cabrio? Das schenken wir euch ja für einen schönen Wochenendtrip und ihr könnt euch's gleich holen. Wir spielen wieder Cabrio-Quiz um kurz nach 7 hier bei 94.3 RS2. Schönen guten Morgen.

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Bruschetta als Vorspeise, dann eine leckere Bolo und zum Nachtisch noch eine Kugel Eis. Ja, das könnten vielleicht einige von euch jetzt schon zum Frühstück haben. Schönen guten Morgen. Die RS2 Morgenshow an am Dienstag. Essen gehen im Restaurant ist natürlich toll, aber unter 60 Euro für zwei Personen geht ja mittlerweile gar nichts mehr. Es ist ja so wahnsinnig teuer geworden und für manche ist halt ein Restaurantbesuch einfach deshalb auch nicht mehr drin. So, und jetzt die Good News des Tages. Im Wandlitz, da gibt es jetzt ein Restaurant und die sagen, bei uns soll trotzdem jeder in den Genuss von Essen gehen kommen und satt werden. Das Ristorante Alla Fontana lädt. Bei uns soll trotzdem jeder in den

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10: Ich bin Sebastian Pasotti. Guten Morgen. Der Berliner Senat will bis zur Abgeordnetenhauswahl noch mehrere Verkehrsprojekte umsetzen. Unter anderem soll der Radweg auf der Kantstraße in Charlottenburg zurückgebaut werden. Und die Auftragsvergabe für den Umbau der Torstraße in Mitte ist geplant. Der Spitzenkandidat der Grünen, Graf, fordert vom Senat nun, diese Pläne zu stoppen. Im Tagesspiegel wirft er CDU und SPD vor, kurz vor der Wahl noch Fakten für eine autofreundliche Stadt zu schaffen. Doch Schwarz-Rot werde von dieser Stadt nicht mehr gewollt, so Graf. Nach einem schweren Erdbeben hat Kolumbien den landesweiten Notstand ausgerufen. Die Behörden bestätigen bisher mehr als 110 Tote. Über 2000 Menschen werden noch vermisst. Die US-Erdbebenwarte sagt, dass das Beben eine Stärke von 7,4 hatte. Das Epizentrum lag im Westen des Landes an der Pazifikküste. Die Erschütterungen waren auch in der Hauptstadt Bogotá und im Nachbarland Venezuela zu spüren. Venezuela selbst war erst vor wenigen Wochen von einem schweren Erdbeben erschüttert worden. Wegen des Niedrigwassers in Flüssen wollen weitere Bundesländer das Sonntagsfahrverbot für Lkw lockern. Das gilt für Mecklenburg-Vorpommern, Bayern und Baden-Württemberg. Hier wird das Sonn- und Feiertagsfahrverbot für Lastwagen ab dem kommenden Wochenende aufgehoben. Wegen des Niedrigwassers, zum Beispiel im Rhein, können immer weniger Güter auf dem Wasser transportiert werden. Deshalb müssen immer mehr Transporte auf die Straße verlagert werden. Gute Nachricht für Lufthansa-Passagiere. Erstmal wird es keine weiteren Pilotenstreiks geben. Die Gewerkschaft Vereinigung Cockpit hat sich mit der Lufthansa auf eine Schlichtung geeinigt. Zuvor hatte es in diesem Jahr 7 Streiktage gegeben. In dem Konflikt geht es offiziell um Fragen der Altersversorgung und des Gehalts. Hinter dem Konflikt steht aber auch die Sorge, dass der Konzern Cruise in Flugbetriebe verlagert, in denen niedrigere Tarifbestimmungen gelten.
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11: Mit Michelle Kradel. In Reinickendorf gibt es einen neuen Spielplatz im Steinbergpark. Das Motto: ein verrücktes Spieldorf in Schräglage. Es gibt nämlich schiefe Spielhäuser, Klettertürme, Rutschen, Schaukeln und Wippen. Für kleinere Kinder gibt es einen eigenen Bereich mit Sand- und Kleinkindschaukel. Die Spielplatzfläche wurde für den Neubau mehr als verdoppelt.
12: Ja,
5: Schönen guten Morgen, 7:03 haben wir es und ja, die Kollegen kommen hier alle mit der Jacke rein. Es ist wirklich frisch heute früh. 13 Grad, es wird auch nicht heiß, es wird sehr angenehm. 23 Grad maximal, viel Sonnenschein gibt es dazu, es bleibt auch trocken. Morgen klettern die Temperaturen dann auf 26 Grad und ab dem Donnerstag übers Wochenende dann über 30.
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5: Schmitti, guten Morgen.
12: Ja, guten Morgen.
5: Es gibt doch wieder ein kleines Stäulein auf dem Stadtring 100.
12: Ja, noch geht es. Ne? Also es dauert im Moment knapp 10 Minuten, um durchzukommen in Fahrtrichtung Wedding ab der Einfahrt Gradestraße bis zum Kreuz Schöneberg. Ebenso in der Gegenrichtung ab Höhewegstraße bis zur Albuinstraße. Weiterhin Einschränkungen bei der S-Bahn. In Birkenwerder muss was an der Strecke repariert werden. Deshalb kommt es auf der S1 zu Verspätungen und Einschränkungen. Und in Mahlsdorf gibt es ein kaputtes Signal. Hier kann es auf der S5 zu Verspätungen und eventuellen Ausfällen kommen. Außerdem besteht zwischen Mahlsdorf und Hoppegarten nur ein 20-Minuten-Takt. Geblitzt wird in Wilmersdorf-Konstanzer Straße, in Hennigsdorf-Fontane-Siedlung, in Potsdam in der Amundsenstraße und auf der A10 im westlichen Berliner Ring Richtung Magdeburg, kurz hinter Spandau. Dankeschön an alle fürs Durchgeben und ihr könnt alles gerne noch ergänzen. Ruft mich einfach an oder schickt nur WhatsApp. Berlin 20 und 3x19. Gute Fahrt!
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5: Patti hier, schönen guten Morgen. 7:02 haben wir es und ich wünsche es wirklich niemandem von euch. Aber es ist ja leider bittere Realität, wenn ihr in Berlin datet. Ghosting, ne? Dass sich einfach jemand nicht mehr meldet und abtaucht. So, und jetzt stellt euch den Moment mal vor, in dem Donald Trump euch ghostet. Was muss da passiert sein? Ihr hört es in der Viertelstunde hier bei RS2. Guten Morgen.

0: Vier Minuten nach sieben, guten Morgen.
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0: Hi, schönen guten Morgen, Christoph aus Potsdam.
2: Hi, Patti.
0: Na, wie geht's? Ja, schön, dich zu hören. Wie geht's dir denn?
2: Na, hervorragend geht's mir.
0: Wieso?
2: Ich habe Urlaub.
0: Bist du unterwegs oder bist du hier in Brandenburg?
2: Ich hätte unterwegs sein sollen in Österreich. Jetzt ist aber meine Frau krank geworden.
0: Oh nein.
2: Deswegen konnten wir nicht fahren. Das ist ganz schön traurig, ich weiß. Aber wir machen das Beste draus. Jetzt muss ich mir natürlich was Neues überlegen. Und da dachte ich mir, so ein Cabrio kommt natürlich ziemlich cool, um damit irgendwie nach Hamburg zu cruisen zum Musical. Das wünscht sie sich nämlich.
0: Na.
2: Und dann können wir die Sache nämlich ein bisschen wieder gut machen, was hier schiefgelaufen ist.
0: Ach Mann, das tut mir voll leid. Ja. Vielleicht klappt es ja doch mit eurem kleinen Urlaub noch mit einem Cabrio. Das kommt jetzt hier wieder vorbeigefahren, das RS2 Cabrio im Programm. Da läuft ein Song und den musst du erkennen.
2: Jawohl, ich weiß Bescheid. Lass ihn vorbeifahren. Das Bruno Mars und Lady Gaga sind das.
0: Ja, sehr gut. Damit bist du auf jeden Fall schon mal eine Runde weiter. Ende der Woche wird ja wieder ausgelost für den Cabrio-Wochenend-Trip. Und gib ihr liebe, gute Besserungsbussis.
2: Die gebe ich ihr natürlich sehr gern.
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0: Im Weltfußball gibt es gerade so einen richtigen Showdown.
1: Oh ja.
0: Also das ist besser als das WM-Finale. Schönen guten Morgen am Dienstag, ist die RS2-Morgenshow. Nick, ja. Du als unser Fußballfan, du musst ja auch immer noch die Augen reiben.
1: Ja, also was da gerade passiert zwischen der FIFA und der UEFA, hätte wirklich niemand für möglich gehalten. Mhm. Wir spulen mal kurz eine Woche, zwei zurück. Der Fußball-Oberschurke und FIFA-Präsident Gianni Infantino, ja, der Mann mit der Glatze, wir kennen ihn alle, hatte arrogant und selbstverliebt seine Pläne vorgestellt, in denen er Teile der nächsten Weltmeisterschaft an Investoren verkaufen möchte.
0: Gut, es geht um sehr viel Kohle, maximalen Profit, das ist ja nichts Neues bei der FIFA.
1: Das stimmt, aber diesmal hat Infantino einfach den Bogen überspannt. Mhm. Ja. Mehrere Kontinentalverbände, inklusive der europäischen UEFA, die haben endlich mal Kante gezeigt und drohen damit, die nächste WM zu boykottieren mit ihren Ländern.
0: Ja.
1: Und vielleicht sogar, und das ist richtig krass, einen eigenen Wettbewerb zu gründen.
0: Wir machen einfach was Eigenes.
1: So.
0: Ich meine, so viel Gegenwind ist der ja gar nicht gewohnt, ne?
1: Nee, Infantino, also ich als Fan, wir hätten, glaube ich, nie geglaubt, dass die UEFA mal als die Guten da stehen.
0: Nee.
1: Die haben auch Dreck am Stecken.
0: Ja, richtig.
1: Ja? So, aber mittlerweile hat Infantino seine Pläne zurückgezogen, ja, aber das reicht den Gegnern einfach nicht mehr. Sie fordern seinen Rücktritt bzw. Verzicht auf die Wiederwahl im nächsten Jahr.
0: Mhm.
1: Und Infantino soll aus Verzweiflung sogar versucht haben, seinen Freund Donald Trump anzurufen. Der geht aber nicht ran.
0: Nein!
1: Doch, der geht
0: nein!
1: Nicht. Nein, kein Bock mehr.
0: Ghosting!
1: Ja, ja, vom Präsidenten.
0: Ja, dann weiß er jetzt mal, wie es im Berliner Datingmarkt abläuft.
1: Autsch!
0: Guten Morgen, ist 94.3 RS2.
1: Moin!

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5: Ich bin Sebastian Pasotti. Guten Morgen. Der Berliner Senat will bis zur Wahl noch mehrere Verkehrsprojekte umsetzen, unter anderem den Rückbau des Radwegs auf der Charlottenburger Kantstraße. Grünen-Spitzenkandidat Werner Graf fordert vom Senat nun, alle bis zur Wahl geplanten Verkehrsprojekte zu stoppen. Nach einem schweren Erdbeben hat Kolumbien den landesweiten Notstand ausgerufen. Die Behörden bestätigen bisher mehr als 110 Tote. Über 2000 Menschen werden noch vermisst. Wegen des Niedrigwassers in Flüssen wollen weitere Bundesländer das Sonntagsfahrverbot für Lkw lockern. Das gilt für Mecklenburg-Vorpommern, Bayern und Baden-Württemberg. Bei der Lufthansa wird es erstmal keine weiteren Pilotenstreiks geben. Die Gewerkschaft Vereinigung Cockpit hat sich mit der Lufthansa auf ein Schlichtungsverfahren geeinigt.
6: Schönen guten Morgen. 4 Minuten haben wir es noch bis 7:30. Und ja, es ist deutlich frischer geworden heute Nacht. Das tut eigentlich aber auch mal sehr, sehr gut, wenn man mal vielleicht auch wieder eine kleine Strickjacke drüber werfen muss. Eine 13 Grad haben wir heute früh, 23 werden es im Laufe des Tages. Und es gibt wahnsinnig viel Sonnenschein dazu. Also es wird ein wirklich sehr angenehmer, freundlicher Tag. Morgen haben wir dann schon 26 Grad und ab dem Donnerstag wieder über 30.
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6: Schmitty, guten Morgen.
8: Guten Morgen.
6: Es läuft ja soweit ganz gut auf den Straßen, nur nicht so richtig auf dem Stadtring 100 mal wieder, ne?
8: Nö, das haben wir ja immer wegen der Bauarbeiten dort, ne? In Richtung Wedding ist es zäh fließend im Moment ab der Einfahrt Grade Straße bis zum Kreuz Schöneberg und dann nochmal Stop and Go ab Wechsstraße bis Kreuz Schmargendorf. In der Gegenrichtung etwas Stau ab Höhe Wechsstraße bis zur Albuinstraße, aber wir sind überall noch bei unter 10 Minuten Zeitverlust. Geblitzt wird in Steglitz in der Klingensower Straße, in Kleinzieten auf der Glasower Allee, Potsdam-Amundsen-Straße, auf der B2 zwischen Lindenberg und Malchow stadteinwärts und auf der A2 in Fahrtrichtung Berlin zwischen Lenin und dem Dreieck Werder. Dankeschön an alle fürs Durchgeben und ihr könnt es gerne noch ergänzen. Ruft mich einfach an oder schickt eine WhatsApp Berlin 20 und 3x19. Kommt gut an.
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6: 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Guten Morgen am Dienstag, 7:58 haben wir es. Ich bin Patti, ich freue mich, dass ihr dabei seid. Ja, eigentlich lieben wir es ja, aber Berlin kann einem ab und zu schon richtig auf den Sack gehen. 160.000 Menschen im Jahr, sogar so sehr, dass sie auswandern. Aber wohin? Die Antwort hört ihr in 7 Minuten hier bei 94.3 RS2. Guten Morgen.

0: Berlin ist arm und für viele von euch auch gar nicht mehr so sexy. Schönen guten Morgen, hier ist die RS2 Morgenshow. Rund 160.000 Menschen ziehen jedes Jahr aus Berlin weg. Die meisten rüber nach Brandenburg. Aber warum eigentlich? Ja, Nick ist unterwegs auf Spurensuche im Barnim.
1: Ich bin mit einer vierköpfigen Familie zusammen. Hi, wer bist du?
2: Ich bin Annika.
3: Ich bin Lilly.
1: Hi Lilly.
4: Ich bin der Martin.
1: Und?
5: Ich bin Paula.
1: Ihr vier kommt woher? Aus welcher Ecke?
2: Aus Eisenhüttenstadt.
1: So ist ach, richtig weit noch raus.
4: Also Eisenhüttenstadt ist eigentlich eine sehr schöne Stadt. Schöne Altstadt, Historik. Eigentlich kann man auch mal empfehlen zum Ausflug. Die Oder gleich da.
1: Aber wo ist das Glück in Hütte?
4: Glück, meine Frau.
1: Oh, komm, das ist sie hier, ja?
2: Ja.
1: Wie cool. So, okay, und warum ist Berlin ganz unten? Könnt ihr das auch nachvollziehen?
3: Also ich mag an Berlin, dass da so ganz viele Läden sind.
1: Ja, shoppen.
3: Ja. Und was ich nicht mag, sind die Menschen. Das ist zu viel.
1: Zu viele Menschen?
3: Ja.
1: Oh ja, ne. Und was magst du gar nicht von Berlin?
4: Union.
0: Gut, das ist natürlich Balsam für unseren Hertha-Fan Nick. Ja, schönen guten Morgen, kommt gut rein in euren Dienstag mit 94.3 RS2.

0: Vielleicht wartet ihr ja gerade schon auf eure Bahn. Schönen guten Morgen, die RS2 Morgenshows an am Dienstag. Und viele von euch kennen das, ne? Ihr steigt zum Beispiel in die Straßenbahn ein und denkt, ihr wärt direkt in der Sauna gelandet. Es ist einfach viel zu warm.
1: In einigen ja, aber in einigen auch sehr angenehm. Ich glaube, die 5 ist immer warm, weil da viele Menschen drin sind und da wird es noch wärmer.
0: Ja, die BVG hat dafür Gott sei Dank gute Nachrichten. Bis 2032 soll jede Tram klimatisiert werden. Wir hätten jetzt nichts dagegen, wenn es auch schneller gehen würde. 266 Trams haben derzeit schon eine Klimaanlage bei knapp 380. Und ja, zum Wochenende hin wird es ja wieder richtig knalleheiß. Wäre natürlich super, wenn ihr in die richtige Tram einsteigt. Schönen guten Morgen, hier ist 94.3 RS2.

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0: Adele bei 94.3 RS2. Was macht eigentlich Adele? Ja, lange nichts mehr von ihr gehört. Ich glaube, die chillt auch richtig hart ihr Leben. So, wenn ihr gleich aus dem Haus geht, nehmt mal wieder was zum Drüberschmeißen mit. Es ist echt frisch heute früh, ne? Gleich haben wir in Berlins beste Musikmix für euch. Miles Smith und Niall Horan, Drive Safe. Und Wet, Wet, Wet, Love is All Around. Das hört ihr alles gleich nach 8 hier bei 94.3 RS2. Schönen guten Morgen.
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5: Ich bin Sebastian Pasotti. Guten Morgen. Kurz vor der Berlin-Wahl will der Senat noch mehrere Verkehrsprojekte durchsetzen. Dazu gehören unter anderem der Rückbau des Radwegs in der Charlottenburger Kantstraße und der Rückbau des Radwegs auf der Straße unter den Eichen in Steglitz. Grünen-Spitzenkandidat Werner Graf fordert vom Senat nun, diese Pläne zu stoppen. Im Tagesspiegel wirft Graf schwarz-rot vor, Fakten für eine autofreundliche Stadt zu schaffen. Unter anderem will der Senat im kommenden Monat auch noch den Auftrag für den Umbau der Torstraße in Mitte vergeben. In Kolumbien melden die Behörden nach einem schweren Erdbeben immer mehr Todesopfer. Bisher sind mehr als 110 Tote bestätigt. Es werden aber noch über 2000 Menschen vermisst. Die US-Erdbebenwarte sagt, dass das Beben eine Stärke von 7,4 hatte. Das Epizentrum lag im Westen des Landes an der Pazifikküste. Mehrere Länder haben schon Hilfe angeboten, darunter auch das Nachbarland Venezuela, das selbst erst vor wenigen Wochen von einem verheerenden Erdbeben erschüttert worden ist. Immer mehr Bundesländer setzen das Sonntagsfahrverbot für Lkw aus. Jetzt haben auch Mecklenburg-Vorpommern, Bayern und Baden-Württemberg bekannt gegeben, dass in ihren Bundesländern Lkw vorerst an Sonn- und Feiertagen fahren dürfen. Grund sind die niedrigen Wasserstände in den Flüssen, die für den Warentransport wichtig sind. Zuvor hatten schon 4 andere Bundesländer das Sonntagsfahrverbot für Lastwagen vorerst aufgehoben, darunter Niedersachsen und Nordrhein-Westfalen. Lufthansa-Passagiere müssen vorerst keine weiteren Pilotenstreiks fürchten. Das Unternehmen und die Gewerkschaftsvereinigung Cockpit haben sich auf ein Schlichtungsverfahren geeinigt. In dem Konflikt geht es vor allem um die Altersversorgung und das Gehalt der Pilotinnen und Piloten. Cockpit hatte im laufenden Jahr an 7 Tagen zum Streik aufgerufen, auch während der Feiern zum 100. Geburtstag der Lufthansa.
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6: Mit Michelle Gradell. Hier in Berlin startet heute eine überparteiliche Kampagne zur Abgeordnetenhauswahl. Ziel ist es, die Menschen zu motivieren, an der Wahl teilzunehmen. Die Kampagne hat das Motto: Wähl dir dein Berlin. Abgeordnetenhauspräsidentin Seibelt stellt heute unter anderem das Kampagnenmotiv und die Unterstützerinnen und Unterstützer der Kampagne vor.
0: Wunderschönen guten Morgen. In 4 Minuten haben wir es 8 Uhr und mittlerweile sind wir bei 15 Grad angekommen. Es ist relativ frisch heute früh. 23 werden es im Laufe des Tages. Da gibt es ganz viel Sonnenschein mit dazu. Es bleibt auch trocken. Morgen haben wir dann schon 26 Grad und dann wird es wieder knalleheiß ab dem Donnerstag übers Wochenende mit über 30 Grad.
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0: Schmitti, guten Morgen.
7: Ja, guten Morgen.
0: Auf der A100 gibt es gerade einen Liegenbleiber, ne?
7: Und das ist so frisch reingekommen, gerade während du dein Hochleistungswetter spruchst.
0: Klasse.
7: Sozusagen.
0: Spruchst.
7: Kam diese Meldung hier rein. Das hier rein. Also ich lese das jetzt auch so direkt ab, wie es von der Polizei gekommen ist. Mhm. 100 Richtung Wedding in Höhe Detmolder Straße ist das Fahrzeug liegen geblieben. Rechte Spur ist da jetzt erstmal gesperrt. Und das erklärt jetzt natürlich auch diesen Stau, der schon losgeht ab der Einfahrt Gerade Straße, weil die Bauarbeiten ja auch noch dazukommen. Ne? Also wir sind jetzt so insgesamt schon hier bei 10 Minuten Zeitverlust. gleiches Bild, aber auch in Fahrtrichtung Süd zwischen Detmolder Straße und der Albuinstraße. Die neuesten Blitzer stehen in Steglitz, Klingsor Straße, Kleinzieten auf der Glasower Allee, in Potsdam Amundsenstraße, B2 zwischen Lindenberg und Malchow Stadt einwärts und A2 in Richtung Berlin zwischen Lenin und dem Dreieck Werder. Dankeschön an alle fürs Durchgeben und bei Staus oder Blitzern ruft gern an oder schickt eine WhatsApp. Berlin 20 und 3x19 und eine gute Fahrt wünsche ich.
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0: Guten Morgen, in 2 Minuten haben wir es 8 Uhr an diesem Dienstag. Ich bin Patti, ich freue mich, dass ihr dabei seid. Also Shein, eBay, Amazon, vielleicht seid ihr da ja auch ab und zu mal shoppingtechnisch drauf unterwegs. Jetzt gibt's eine ganz neue Shopping-App. Eine Live-Shopping-App, die gerade mega gehypt wird. Was die kann, wir haben es mal für euch getestet, hört ihr in einer Viertelstunde hier bei 94.3 RS2. Guten Morgen.

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1: Wie weit sind eure Kids mit ihrem Schwimmabzeichen?
2: Na?
1: Schönen guten Morgen. Am Dienstag die RS2-Morgenshow ist an. Nick, dein Sohn Eddie, der hat das Seepferdchen.
2: Ja,
1: ne?
2: Ganz stolz natürlich auf seine Badehose aufgenäht. Aber ja, leider gibt es ja immer noch viel zu viele Kids, ne, in Berlin und Brandenburg, die nicht schwimmen können. Ja. Gerade jetzt im Sommer gibt es dafür auch noch viel zu viele Badeunfälle.
1: Und genau darauf will ab heute die Extremschwimmerin Natalie Pohl aufmerksam machen.
3: Ja. Das, was wirklich heute sehr, sehr cool war, war einfach so viele Leute am Start zu sehen. Und auch jetzt hier am Rand sind so viele Leute. Das habe ich ja sonst nicht, wenn ich da irgendwo draußen im Meer schwimme und wirklich keiner da ist. Das ist schon wirklich sehr, sehr cool.
2: Unglaublich krasse Frau überhaupt. Die ist vor 2 Stunden in Frankfurt mit Badeanzug und Schwimmboje in den Main gestiegen.
3: Was?
2: Und ist jetzt auf dem Weg über den Rhein nach Köln. Also das sind 200 Kilometer in 4 Tagen.
3: Wow.
2: Täglich von Sonnenaufgang bis Sonnenuntergang wird da geschwommen. Das ist ihre Extremmission. Entlang der Strecke finden dann so Spendenaktionen statt für Schwimmprojekte und natürlich gibt's einen Livestream.
1: Den du ganz entspannt von der Couch ausschauen kannst. War ja klar, dass dir sowas eigentlich zu anstrengend ist, ne?
2: Komm, morgens kurz nach 8 schwimmen für den guten Zweck. Das erinnert mich leider viel zu sehr an meine Schulzeit. Da bin ich raus.
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0: So, mal Hände hoch. Wer von euch liebt auch shoppen? Schönen guten Morgen. Die RS2 Morgenshow ist an am Dienstag. Ja, dann werdet ihr das vielleicht gleich auch sehr lieben. Amazon, Asos, Temu sind ja alles beliebte Shopping-Apps. Und jetzt reiht sich da was ganz Neues ein. Heißt What Not. Und unsere Praktikantin Jolene, die hat es mal für euch getestet. Hallo, guten Morgen.
1: Guten Morgen. Man kann sich das ein bisschen wie TikTok vorstellen. Das ist so eine Art For You-Page. Da haben die verschiedene Artikel, beispielsweise Schuhe, Accessoires, alles, was man sich so vorstellen kann, was man verkauft. Und da können dann Kunden daran teilnehmen, in einer Art Auktion. Und da können die dann bieten. Und der mit dem höchsten Angebot, der gewinnt dann quasi das Angebot. Und wenn du kein Interesse hast, dann kannst du weiter swipen quasi. Und kannst dann zum nächsten springen.
0: Und wo ist der Vorteil daran?
1: Der Vorteil ist, dass man ja dann eine hohe Transparenz hat. Also das ist wirklich cool, weil du Fragen stellen kannst, eine Art Qualitätscheck machen und damit die auch wirklich auch ein Vertrauen gewinnen.
0: Okay, also es ist so eine Art, fast schon Community, kann man sagen.
1: Genau. Und so kann man dann immer weiter gucken. Da muss man auch aufpassen, weil es auch eine Suchtgefahr gibt. Schnell mal. Okay. Also da eine Budgetgrenze zu setzen. Aber das Coole ist, dass es in der App einstellbar ist, sein Limit zu setzen.
0: Ah.
1: Und tatsächlich machen, ja, dass man nicht zu viel ausgibt.
0: What not? Vielleicht habt ihr Bock, das ja mal auszuprobieren. Vielen Dank, Jolene.
1: Ja,
0: hatte gerade ihren ersten Einsatz im Radio, hast du toll gemacht.
1: Dankeschön.
0: 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Schönen guten Morgen.

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6: Ich bin Sebastian Pasotti. Guten Morgen. Grünen-Spitzenkandidat Werner Graf fordert vom Senat, alle noch bis zur Berlin-Wahl geplanten Verkehrsprojekte zu stoppen. Unter anderem will der Senat noch die Radwege in der Charlottenburger Kantstraße und in der Straße unter den Eichen in Steglitz zurückbauen. In Kolumbien melden die Behörden nach einem schweren Erdbeben bisher mehr als 110 Tote. Außerdem werden noch über 2000 Menschen vermisst. Das Beben hatte eine Stärke von 7,4. Immer mehr Bundesländer setzen wegen des Niedrigwassers in Flüssen das Sonntagsfahrverbot für Lkw aus. Jetzt haben auch Mecklenburg-Vorpommern, Bayern und Baden-Württemberg das Fahrverbot aufgehoben. Lufthansa-Passagiere müssen vorerst keine weiteren Pilotenstreiks fürchten. Das Unternehmen und die Gewerkschaft Vereinigung Cockpit haben sich auf ein Schlichtungsverfahren geeinigt.
7: Guten Morgen, 3:09. 16 Grad haben wir. 23 werden das heute, also sehr, sehr angenehm und auch ein bisschen zum Durchlüften und Durchatmen. Viel Sonne gibt's dazu, also ihr könnt auf jeden Fall was draußen machen. Morgen haben wir dann schon wieder 26 Grad und ab dem Donnerstag dann, ja, wieder über 30. Bis übers Wochenende.
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7: Na, das finden wir ja super, Schmitti. Der Liegenbleiber auf der A100 ist weg, aber der Stau, der ist noch da.
8: Ja, weil wir ja auch noch diese fürchterlichen Bauarbeiten da haben. Und deshalb plant bitte in Fahrtrichtung Wedding mindestens 10 Minuten mehr ein ab der Einfahrt Gradestraße bis zum Kreuz Schmargendorf und in der Gegenrichtung auch nochmal Stop and Go ab Höhewegstraße bis zur Albuinstraße. Ähnlich voll ist es zurzeit auch in Charlottenburg auf der Königin Elisabethstraße Richtung Spandauer Damm sowie in Friedrichshain auf der Künaststraße in Richtung Altstralau. Und dann bitte noch Achtung in Bernau am Kirschgarten und auf der Fichtestraße. Da liegen Glasscherben auf der Fahrbahn. Es wird geblitzt im Wedding in der Pankstraße, Steglitz-Klingsorstraße, am BER auf dem Hugo-Junkers-Ring und auf der A10 im Dreieck-Havelland auf der Überleitung vom nördlichen zum westlichen Berliner Ring. Dankeschön an alle fürs Durchgeben und bei Staus oder Blitzern ruft gern an oder schickt eine WhatsApp Berlin 20 und 3x19. Gute Fahrt!
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7: 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In 2 Minuten haben wir es 9:30. Schönen guten Morgen am Dienstag. Ich bin Patti. Schön, dass ihr bei uns seid. Ja, kleine Quizfrage mal an dieser Stelle. Wie viele Menschen haben Berlin satt und flüchten jedes Jahr aus unserer Hauptstadt? Die Antwort, die wird euch überraschen. Hört ihr in 7 Minuten. Hier bei 94.3 RS2. Guten Morgen.

0: Berlin ist wahnsinnig beliebt. Ja, immer mehr kommen zu uns, aber rund 160.000 Menschen ziehen jedes Jahr auch aus Berlin weg. Guten Morgen, die RS2 Morgenshow an am Dienstag. Und für die meisten von euch geht's dann nach Brandenburg. Aber woran liegt es? Na, außer an den wilden Mieten hier in der City. Warum ist Brandenburg für viele so sexy? Nick ist unterwegs auf Spurensuche.
1: Ich bin extra nach Brandenburg raus, in den Barnim. Und wir stehen hier mit einer ganz wild gemixten Familie. Und zwar, hi, wer bist du?
2: Hi, ich bin die Britta.
1: Und?
3: Der Klaus.
1: So, und ihr kommt aus?
2: Eigentlich NRW und M Mannheim.
1: Ja, und wohnt jetzt aber?
3: In Berlin.
2: Ja, wir wohnen freiwillig da tatsächlich.
1: Was macht dich denn glücklich in Berlin?
3: Die Großstadt, das Großleben. Aber man kann es, entweder man liebt es oder man hasst.
1: Und du?
3: Ich lieb's. Das Chaos, die Stadt.
1: Das Chaos, niemand mag das Chaos.
3: Doch, das Chaos ist super.
1: Brandenburg seid ihr dann ja aber auch?
2: Ja, wir wollten heute mal nach Brandenburg fahren, beziehungsweise waren noch die letzten Tage in Brandenburg. Ja. Mal ein bisschen raus aus der Stadt. Ich finde es mal ganz schön, die Natur zu haben.
0: Absolut, und am allerbesten kann man das ja auch genießen, vielleicht in einem eigenen Cabrio. Das schenken wir euch doch für einen richtig schönen Wochenendtrip. Wir spielen ja immer zwei Runden vom Cabrio-Quiz. Einmal morgens um 7 und die nächste Runde um 14 Uhr. Holt euch euer Cabrio. 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Guten Morgen.

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0: Es ist doch verrückt, ne? Stellt euch mal vor, ihr vermietet euren Balkon für gut eine Minute und bekommt dafür 700 Euro. Schöne guten Morgen, RS2 Morgenshow ist an einem Dienstag. In Spanien werden private Balkone aktuell zu teilweise genauso absurden Preisen vermietet. Grund ist die Sonnenfinsternis morgen Abend. Annika aus der RS2-Redaktion, es ist Ausnahmesituation, gerade für den Norden Spaniens. Plötzlich kommen da Tourimassen dahin, wo sonst eigentlich gar nichts los ist.
1: Ja, aber wirklich gar nichts. Nada de nada. Besonders gut ist die Sonnenfinsternis nämlich da zu sehen, wo es wenig Lichtverschmutzung gibt, also wenig Straßenbeleuchtung, also kaum Häuser. Mhm. Und das sind eben genau die Gegenden fernab vom Tourismus. Die meisten Hotels, die in der Region liegen, die sind schon seit Monaten komplett ausgebucht.
0: Ja, einmal quer durch den Norden Spaniens geht die Zone, von der die totale Sonnenfinsternis aus zu sehen ist. Auch unsere Lieblingsinsel Mallorca gehört da dazu, ne?
1: Ja, und weil da dann die brisante Mischung aus eh schon vielen Sommertouris plus noch obendrauf Sonnenfinsternis-Touris entsteht, wird sogar das Militär eingesetzt. Vor allem in der Nähe der Wälder, denn die Waldbrandgefahr ist aktuell ja auch extrem hoch.
0: Ach, ganz ungestört, da lässt sich doch die Sonnenfinsternis zu Hause auf dem Sofa verfolgen. Es gibt doch verschiedenste Livestreams im Internet, die morgen Abend ab 19.30 Uhr starten, zum Beispiel von der ESA, der European Space Agency. Oder ihr guckt halt mit so einer Spezialbrille bei uns hier raus. Ne? Da gibt es ja wenigstens eine partielle Sonnenfinsternis. 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
8: Ich bin Sebastian Pasotti. Guten Morgen. Der Berliner Senat will bis zur Abgeordnetenhauswahl noch mehrere Verkehrsprojekte umsetzen. Unter anderem soll der Radweg auf der Kannstraße in Charlottenburg zurückgebaut werden. Und die Auftragsvergabe für den Umbau der Torstraße in Mitte ist geplant. Der Spitzenkandidat der Grünen, Graf, fordert vom Senat nun, diese Pläne zu stoppen. Im Tagesspiegel wirft er CDU und SPD vor, kurz vor der Wahl noch Fakten für eine autofreundliche Stadt zu schaffen. Doch Schwarz-Rot werde von dieser Stadt nicht mehr gewollt, so Graf. Nach einem schweren Erdbeben hat Kolumbien den landesweiten Notstand ausgerufen. Die Behörden bestätigen bisher mehr als 110 Tote. Über 2000 Menschen werden noch vermisst. Die US-Erdbebenwarte sagt, dass das Beben eine Stärke von 7,4 hatte. Das Epizentrum lag im Westen des Landes an der Pazifikküste. Die Erschütterungen waren auch in der Hauptstadt Bogotá und im Nachbarland Venezuela zu spüren. Venezuela selbst war erst vor wenigen Wochen von einem schweren Erdbeben erschüttert worden. Wegen des Niedrigwassers in Flüssen wollen weitere Bundesländer das Sonntagsfahrverbot für Lkw lockern. Das gilt für Mecklenburg-Vorpommern, Bayern und Baden-Württemberg. Hier wird das Sonn- und Feiertagsfahrverbot für Lastwagen ab dem kommenden Wochenende aufgehoben. Wegen des Niedrigwassers, zum Beispiel im Rhein, können immer weniger Güter auf dem Wasser transportiert werden. Deshalb müssen immer mehr Transporte auf die Straße verlagert werden. Gute Nachricht für Lufthansa-Passagiere. Erstmal wird es keine weiteren Pilotenstreiks geben. Die Gewerkschaft Vereinigung Cockpit hat sich mit der Lufthansa auf eine Schlichtung geeinigt. Zuvor hatte es in diesem Jahr 7 Streiktage gegeben. In dem Konflikt geht es offiziell um Fragen der Altersversorgung und des Gehalts. Hinter dem Konflikt steht aber auch die Sorge, dass der Konzern Cruise in Flugbetriebe verlagert, in denen niedrigere Tarifbestimmungen gelten.
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10: Mit Michelle Kradel. In Reinickendorf gibt es einen neuen Spielplatz im Steinbergpark. Das Motto: ein verrücktes Spieldorf in Schräglage. Es gibt nämlich schiefe Spielhäuser, Klettertürme, Rutschen, Schaukeln und Wippen. Für kleinere Kinder gibt es einen eigenen Bereich mit Sand- und Kleinkindschaukel. Die Spielplatzfläche wurde für den Neubau mehr als verdoppelt.
11: Einen wunderschönen guten Morgen an diesem Mittwoch. Es ist sehr angenehm. Also es wird ein toller Sommertag mit 23 Grad maximal und viel Sonnenschein dazu. Heute Morgen ist es nur teilweise so ein bisschen frisch mit 16 Grad. Dann klettern ab morgen die Temperaturen dann wieder an. 26 Grad dann morgen schon und ab dem Donnerstag dann über 30.
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11: Und Schmitti, wir haben schon wieder einen Liegenbleiber auf der 100, ne?
12: Mhm, wieder in Fahrtrichtung Wedding. Diesmal allerdings zwischen Oberlandstraße und dem Tempelhofer Damm. Die linke Spur ist hier blockiert. Ja, und dazu kommt natürlich Stau davor. Wir sind im Moment so bei 10 Minuten Wartezeit. Wenn ihr da durch seid, kommt gleich das nächste kleine Steuerchen, so ab der Wegstraße bis zum Kreuz Schmargendorf wegen der Bauarbeiten dort. Dann Vorsicht noch auf der A115 Richtung Berlin zwischen Babelsberg und Kleinmachnow. Hat es gerade eben gekracht. Da ist alles noch ungesichert. Also denkt bitte an die Rettungsgasse. Und geblitzt wird natürlich auch einmal Wedding-Pangstraße, dann in Steglitz in der Klingsorstraße und auf der B2 zwischen Lindenberg und Malchow. Dankeschön an alle fürs Durchgeben und bei Staus oder Blitzern ruft gern an oder schickt eine WhatsApp. Berlin 20 und 3x die 19. Gute Fahrt.
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11: Gleich haben wir es 9 Uhr am Mittwoch. Schöne guten Morgen. Ich bin Patti. Ich freue mich, dass ihr dabei seid. Und vielleicht macht ihr es ja nachher in der Mittagspause, ne? Mal kurz essen gehen. Also ein Restaurantbesuch. Ich weiß nicht, wie es da euch geht, aber ist am Ende, ne, wenn die Rechnung kommt, doch immer ein ganz schöner Schock, oder? Es wird ja alles immer teurer. Und jetzt gibt's was richtig Cooles. Ein Restaurant, wo ihr kostenlos essen könnt. Ja, was es damit auf sich hat, ihr hört es in der Viertelstunde hier bei 94.3 RS2.

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Bruschetta als Vorspeise, dann eine leckere Bolo und zum Nachtisch noch eine Kugel Eis. Ja, das könnten vielleicht einige von euch jetzt schon zum Frühstück haben. Schönen guten Morgen. Die RZ2 Morgenshow an am Dienstag. Essen gehen im Restaurant ist natürlich toll, aber unter 60 Euro für zwei Personen geht ja mittlerweile gar nichts mehr. Es ist ja so wahnsinnig teuer geworden und für manche ist halt ein Restaurantbesuch einfach deshalb auch nicht mehr drin. So, und jetzt die Good News des Tages im Wandlitz. Da gibt es jetzt ein Restaurant und die sagen, bei uns soll trotzdem jeder in den Genuss von Essen gehen kommen und satt werden. Das Ristorante Alla Fontana lädt Menschen mit wenig oder gar keinem Geld zum Essen ein und zwar kostenlos. Ne? Nachweise oder irgendwelche Belege braucht ihr dafür nicht. Die vertrauen da einfach darauf, dass nur die kommen, die es auch wirklich brauchen. Also finde ich eine sehr, sehr coole Aktion und vor allem eine, die satt und glücklich macht. Schönen guten Morgen, hier ist 94.3 RS2.

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8: 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Guten Morgen, bei 17 Grad mittlerweile. So wahnsinnig viel wärmer wird es auch nicht, aber es ist auch voll okay. Es ist zum Durchatmen für euch vielleicht auch mal ganz schön. 23 Grad maximal, viel Sonnenschein gibt es dazu, ein paar Wolken. Es bleibt auf jeden Fall trocken. Und dann klettern die Temperaturen wieder langsam rauf. Morgen haben wir 26 und ab Donnerstag dann schon wieder über 30 Grad.
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9: Mit Schmitty, hallo. Alles überschaubar momentan auf den Straßen, auch auf dem Stadtring A100. Gerade mal 5 Minuten anstehen in Fahrtrichtung Wedding ab Höhe Wegstraße bis zum Kreuz Schmargendorf. Es ist eher zähfließender Verkehr hier. Und in Fahrtrichtung Süd sind es auch 5 Minuten plus ab Höhe Wegstraße bis zur Albuinstraße. Dann bitte Vorsicht noch in Marzahn, Rienstraße, Höhe Pyramidenring. Da sind die Ampeln aus. Und A10 westliche Berliner Ring in Fahrtrichtung Magdeburg. In Höhe Vöben ist die rechte Spur wegen Baumfällarbeiten gesperrt. Die neuesten Blitzer stehen Wedding-Müller-Straße, Prenzlauer Berg, Knieprote Straße, in Weißensee in der Rennbahnstraße. Dann in Schlachtensee auf der Spanischen Allee, Herzfelde, Möllenstraße und einen Anruf haben wir auch noch. Moin!
10: Ja, Holger hier. Hallo Schmitty.
9: Hey.
10: Hab einen Blitzer für dich.
9: Jupp.
10: Und zwar auf der Überfahrt von der A10 auf die A9 in Richtung Leipzig. Genau in der Überfahrt steht ein Blitzer.
9: Dankeschön an alle fürs Durchgeben. Und bei Staus oder Blitzern ruft gern an oder schickt eine WhatsApp. Berlin 20 und 3x19.
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0: Berlin ist arm und für viele von euch auch gar nicht mehr so sexy. Schöne guten Morgen, die RS2 Morgenshow an. Ja, rund 160.000 Menschen ziehen jedes Jahr aus Berlin weg und die meisten rüber nach Brandenburg. Aber warum eigentlich? Nick ist unterwegs auf Spurensuche heute in Barnim.
1: Ich bin Dani, hi.
2: Hi Dani und?
3: Hallo Birgit. Gerade wenn man am Wochenende mal doch aufs Land fährt, das ist ruhiger, ausgeglichener, mehr und Natur.
2: Wo bist du denn in Brandenburg, damit du glücklich bist?
3: Na, Alt Landsberg so. Also gar nicht weit weg, aber da ist die Welt schon ruhiger.
2: Ja, und was machst du in Berlin, um glücklich zu sein hier?
1: Ins Umland fahren.
2: Nach Brandenburg.
0: Einfach gleich wieder weg. Schönen guten Morgen, kommt gut rein in den Dienstag mit 94.3 RS2. 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

0: Tschüss.
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2: Ich bin Sebastian Pasotti. Guten Tag. Kurz vor der Berlin-Wahl will der Senat noch mehrere Verkehrsprojekte durchsetzen. Dazu gehören unter anderem der Rückbau des Radwegs in der Charlottenburger Kantstraße und der Rückbau des Radwegs auf der Straße unter den Eichen in Steglitz. Grünen-Spitzenkandidat Werner Graf fordert vom Senat nun, diese Pläne zu stoppen. Im Tagesspiegel wirft Graf schwarz-rot vor, Fakten für eine autofreundliche Stadt zu schaffen. Unter anderem will der Senat im kommenden Monat auch noch den Auftrag für den Umbau der Torstraße in Mitte vergeben. In Kolumbien melden die Behörden nach einem schweren Erdbeben immer mehr Todesopfer. Bisher sind mehr als 110 Tote bestätigt. Es werden aber noch über 2000 Menschen vermisst. Die US-Erdbebenwarte sagt, dass das Beben eine Stärke von 7,4 hatte. Das Epizentrum lag im Westen des Landes an der Pazifikküste. Mehrere Länder haben schon Hilfe angeboten, darunter auch das Nachbarland Venezuela, das selbst erst vor wenigen Wochen von einem verheerenden Erdbeben erschüttert worden ist. Immer mehr Bundesländer setzen das Sonntagsfahrverbot für Lkw aus. Jetzt haben auch Mecklenburg-Vorpommern, Bayern und Baden-Württemberg bekannt gegeben, dass in ihren Bundesländern Lkw vorerst an Sonn- und Feiertagen fahren dürfen. Grund sind die niedrigen Wasserstände in den Flüssen, die für den Warentransport wichtig sind. Zuvor hatten schon 4 andere Bundesländer das Sonntagsfahrverbot für Lastwagen vorerst aufgehoben, darunter Niedersachsen und Nordrhein-Westfalen. Lufthansa-Passagiere müssen vorerst keine weiteren Pilotenstreiks fürchten. Das Unternehmen und die Gewerkschaftsvereinigung Cockpit haben sich auf ein Schlichtungsverfahren geeinigt. In dem Konflikt geht es vor allem um die Altersversorgung und das Gehalt der Pilotinnen und Piloten. Cockpit hatte im laufenden Jahr an 7 Tagen zum Streik aufgerufen, auch während der Feiern zum 100. Geburtstag der Lufthansa.
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3: Mit Michelle Gradell. Hier in Berlin startet heute eine überparteiliche Kampagne zur Abgeordnetenhauswahl. Ziel ist es, die Menschen zu motivieren, an der Wahl teilzunehmen. Die Kampagne hat das Motto: Wähl dir dein Berlin. Abgeordnetenhauspräsidentin Seibelt stellt heute unter anderem das Kampagnenmotiv und die Unterstützerinnen und Unterstützer der Kampagne vor.
4: Der Sommer macht eine kurze Pause, aber nur was die Temperaturen angeht. Mehr als 23 Grad kriegen wir nicht, auch mal ganz gut nach den ganzen Hitzetagen, aktuell um die 17 Grad. Dafür heute durchgängig ein freundlicher und trockener Sonne-Wolken-Mix und ein bisschen Wind.
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4: Wir haben immer noch einen Liegenbleiber auf dem Stadtring 100 Richtung Wedding. Zwischen Oberlandstraße und dem Tempelhofer Damm ist die linke Spur blockiert. Davor gibt es natürlich Stau. Ja, ab dem Dreieck Neukölln ist dort mindestens 10 Minuten, um durchzukommen. In Fahrtrichtung Süd, also Richtung Treptow, gibt es den täglichen Baustellenstau. Hier bitte auch 10 Minuten mehr einplanen ab Höhe Wechsstraße bis zur Albuinstraße. In Biesdorf Vorsicht, Rienstraße, Höhe Pyramidenring, da sind die Ampeln aus. Und A10 westlicher Berliner Ring in Fahrtrichtung Magdeburg. In Höhe Vöben ist die rechte Spur gesperrt, weil dort Bäume gefällt werden. Geblitzt wird Neukölln, Karl-Marx-Straße, Prenzlauer Berg, Michelangelo-Straße. In Oberschöneweide an der Wuhlheide, dann in Friedrichshain auf der Karl-Marx-Allee und in Cottbus in der Saarbrücker Straße. Dankeschön fürs Durchgeben. Bei Staus oder Blitzern ruft gerne an oder schickt eine WhatsApp Berlin 20 und 3x19. Ich bin Schmitti. Gute Fahrt wünsche ich.
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0: Zum ersten Mal ist es nicht so heiß wie die letzten Tage und auch die Woche, die bleibt schön warm und vor allem ohne Regen. Oh, und die beiden Songs, die könnt ihr euch schon mal vormerken. Rockabye von Clean Bandit und der Kamrat mit Be Mine. Hört da gleich bei uns bei Berlins beste Musikmix. 94.3, erst 2.
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7: Keine Angst, der Sommer ist noch nicht vorbei, er gönnt uns nur eine kleine Verschnaufpause. Heute mal Sonne, mal Wolken bei maximal 23 Grad, aber es bleibt trocken. Aktuell 17 Grad. Morgen sieht es dann schon wieder anders aus. Viel Sonne, keine bis wenig Wolken und schon wieder 26 Grad.
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7: Uns beschäftigt immer noch ein Liegenbleiber auf der A100 Richtung Wedding. Zwischen Oberlandstraße und dem Tempelhofer Damm ist die linke Spur blockiert. Davor gibt es ein bisschen Stau. Bitte 5 bis 10 Minuten Passierdauer einplanen. Ansonsten ist es verhältnismäßig ruhig momentan auf den Straßen. Wir haben nur ein paar Einschränkungen noch bei der S-Bahn. In Birkenwerder muss was an der Strecke repariert werden. Deshalb kommt es auf der S1 zu Verspätungen und Einschränkungen. Und in Mahlsdorf gibt es ein kaputtes Signal. Hier kann es auf der S5 zu Verspätungen und eventuellen Ausfällen kommen. Außerdem besteht zwischen Mahlsdorf und Hoppegarten nur ein 20-Minuten-Takt. Es wird aktuell geblitzt in Reinickendorf, Holländerstraße, Rommelsburg in der Hauptstraße, in Oberschöneweide an der Wuhlheide, in Lichterfelde Königsberger Straße, auf der B87 in Markendorf, auf der Müllroser Straße und auf der A2 Richtung Berlin zwischen Lennin und dem Dreieckwerder. Dankeschön fürs Durchgeben und wenn ihr noch was ergänzen wollt, ruft gerne an oder schickt eine WhatsApp Berlin 20 und 3x19. Ich bin Schmidti und wünsche eine gute Fahrt.
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3: Ich bin Ralf Gulke. Guten Tag. Die Grünen unterstützen die Forderung des Deutschen Städtetages, Hitzeschutz und Klimaanpassung als Gemeinschaftsaufgaben von Bund und Ländern im Grundgesetz zu verankern. Das sei eine Möglichkeit, um Kommunen stärker zu unterstützen, sagte der Parteivorsitzende Felix Banaschak bei NTV. Er warf der Regierung Untätigkeit vor.
4: Mein Eindruck ist, Friedrich Merz und seine Regierung warten einfach darauf, dass es irgendwann wieder regnet und der Sommer vorbei ist, in der Hoffnung, dass die Leute in den nächsten 10 Monaten wieder vergessen, was für eine desaströse Situation sie in diesem Sommer vorgefunden haben. Diese Politik, die muss ein Ende haben.
3: Die Caritas sprach sich dafür aus, Klimaschutz und Klimaanpassung auch als Aufgaben in den Sozialgesetzbüchern zu verankern. Deutschland bleibt als Urlaubsland beliebt. Im ersten Halbjahr verbuchten Hotels, Pensionen und Campingplätze fast 224 Millionen Übernachtungen. Ein neuer Rekord für diesen Zeitraum. Laut Statistischem Bundesamt lag die Zahl noch einmal 0,3% über dem Rekord vom ersten Halbjahr 2025. Die meisten Gäste kamen aus dem Inland. In Syrien hat ein Gericht den früheren Diktator Bashar al-Assad in Abwesenheit zum Tode verurteilt.

0: Die Richter begründeten ihr Urteil mit Kriegsverbrechen und Verbrechen gegen die Menschlichkeit im syrischen Bürgerkrieg. Assad war vor gut anderthalb Jahren von islamistischen Kämpfern gestürzt worden. Er floh ins Exil und lebt seitdem in der russischen Hauptstadt Moskau. Bei einer neuen russischen Angriffswelle auf die Ukraine sind mindestens 9 Menschen getötet worden. Dutzende weitere wurden verletzt. Nach Angaben des ukrainischen Präsidenten Zelensky kamen bei den brutalen Angriffen auf die Region Saporischschja Raketen aus Nordkorea zum Einsatz. Die Ukraine kann sich gegen ballistische Raketen praktisch nicht mehr zur Wehr setzen. Ihr fehlen Abfangraketen. Die Straße von Hormuz bleibt faktisch blockiert, trotz vollmundiger Aussagen von US-Präsident Trump. In den vergangenen Tagen sind die Ölpreise daher wieder um rund 10% gestiegen. Der Iran hatte zuletzt seine Bedingungen für eine Waffenruhe verschärft und unter anderem Reparationen verlangt.
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2: Mit Michelle Gradell. Im Tierpark Berlin gibt es Nachwuchs bei den seltenen Hirschebern. Das kleine Männchen heißt Dayan und wurde Ende Juli geboren. Hirscheber sehen ein bisschen aus wie Schweine. Die erwachsenen Männchen haben aber auffällig gebogene Stoßzähne. Der Tierpark hat inzwischen 9 Tiere und damit die größte Hirschebergruppe in Europa.
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4: Den ganzen Tag durchlüften, das geht heute. Mal schön die Hitze raus und nicht nur reinlassen. Bei 23 Grad ist heute nämlich Schluss, aktuell 18 Grad und dazu weht ein angenehmes Lüftchen. Trotzdem recht freundlich, mit einem hohen Sonnenanteil, aber auch ein paar Wolken, die mal mehr, mal weniger dicht sein können. Regen bringen die aber nicht. Ab morgen dann wieder Hochsommer mit 26 Grad und am Donnerstag sogar wieder 30 Grad.
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4: Gar nicht so viel im Angebot momentan. Am längsten dauert's auf der A103 von Steglitz in Richtung Schöneberg. Da sind hier knapp 10 Minuten anstehen in der Überleitung zum Sachsendamm hier im Kreuz Schöneberg. Und dann nochmal knapp 10 Minuten Passierdauer auf der A10, dem westlichen Berliner Ring in Fahrtrichtung Hamburg. Und zwar zwischen Großkreuz und Vöben an der Baustelle vor der Havelbrücke. Es wird geblitzt in Tempelhof in der Oberlandstraße, in Rummelsburg Hauptstraße, Heiligensee Schulzendorfer Straße, B87 in Markendorf auf der Müllroser Chaussee und A10 westliche Berliner Ring Richtung Magdeburg, kurz hinter Spandau. Dankeschön fürs Durchgeben. Bei Staus oder Blitzern ruft gerne an oder schickt eine WhatsApp Berlin 20 und 3x19. Ich bin Schmitti und allen eine gute Fahrt.
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12: Das Wetter bei uns wird momentan von Hochralf über der Nordsee diktiert. Die eingeflossene, kühlere Luft macht sich deutlich bemerkbar, aber neben einigen lockeren Wolken scheint auch häufig die Sonne. Von jetzt 18 bis 19 Grad geht es noch rauf bis auf maximal 23 und es bleibt trocken. Ab morgen wieder deutlich wärmer mit 26 Grad, Donnerstag dann sogar schon wieder 30.
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12: 100 Richtung Wedding. Schon wieder ein Liegenbleiber zwischen dem Tunnel Britz und Gradestraße. Die rechte Spur ist blockiert. Dann dauert es heute echt lange auf der A103 von Steglitz in Richtung Schöneberg. Locker eine Stunde Wartezeit hier direkt im Kreuz Schöneberg und zwar auf der Überleitung zum Sachsendamm. Und noch die A10, der westliche Berliner Ring in Fahrtrichtung Hamburg. Zwischen Großkreuz und Vöben momentan eine Viertelstunde Stau. Geblitzt wird in Tempelhof in der Oberlandstraße, in Mahlsdorf, Altmahlsdorf, Wedding in der Müller. Straße, in Eberswalde Breite Straße und ganz frisch A113 Richtung Dresden zwischen Dreieck-Waltersdorf und dem Schönefelder Kreuz. Dankeschön fürs Durchgeben. Bei Staus oder Blitzern ruft gern an oder schickt eine WhatsApp. Berlin 20 und 3x19. Ich bin Schmitti. Gutes Ankommen wünsche ich.
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Topic und Becky G. Sorry Papi. 94.3 RS2.

0: Taylor Swift mit Fate of Ophelia.
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7: Ich bin Ralf Gulke. Guten Tag. Grünen-Parteichef Felix Banaschak hat der Bundesregierung vor dem Hintergrund der Hitzeextreme mangelnde Anstrengungen beim Klimaschutz vorgeworfen. Bei NTV ging er mit der Regierung hart ins Gericht.
8: Dass in der Bundesregierung über alles gesprochen wird, aber auf gar keinen Fall über Klimaschutz. Das ist eine Form von Realitätsverweigerung und Bräsigkeit und Ignoranz, die in Deutschland regiert, mit der ich nicht mehr zufrieden bin.
7: Banaschak sagte weiter, Kanzler Merz setze darauf, dass die Menschen die Hitze wieder vergessen. Die anhaltende Trockenheit lässt in Deutschland vielerorts die Wasserstände der Flüsse weiter sinken. Der Rheinpegel in Koblenz liegt bei 8 cm und damit nahe an dem bisher niedrigsten bekannten Wasserstand von 6 cm aus dem Jahr 1929. Auch an anderen Flüssen wie der Donau herrscht weiter Niedrigwasser, was die Schifffahrt erheblich beeinträchtigt. Entspannung ist erstmal nicht in Sicht. Es wird zum Wochenende hin teilweise sogar noch einmal richtig heiß. In Syrien hat ein Gericht den früheren Diktator Bashar al-Assad in Abwesenheit zum Tode verurteilt. Die Richter begründeten ihr Urteil mit Kriegsverbrechen und Verbrechen gegen die Menschlichkeit im syrischen Bürgerkrieg. Assad war vor gut anderthalb Jahren von islamistischen Kämpfern gestürzt worden. Er floh ins Exil und lebt seitdem in der russischen Hauptstadt Moskau. Das Unternehmen hinter dem von US-Präsident Trump gegründeten Online-Netzwerk Truth Social hat im zweiten Quartal wieder Minus gemacht. Die Trump Media and Technology Group verzeichnete ein Minus von $238 Millionen. Im ersten Quartal hatte der Verlust bereits 400 Millionen betragen. Grund sind größtenteils Wertverluste digitaler Vermögenswerte, darunter Kryptowährungen. Nach dem schweren Erdbeben in Kolumbien ist die Zahl der Opfer weiter gestiegen. Mindestens 132 Menschen seien bei dem Beben ums Leben gekommen, teilten die zuständigen Behörden mit. Mehr als 570 Menschen wurden verletzt. Kolumbiens neuer Präsident Espriella sprach von tausenden beschädigten oder zerstörten Häusern und rief den Katastrophenfall aus.
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9: Mit Michelle Kradel. In Köpenick kommt Bewegung in eine seit Jahrzehnten brachliegende Bahnfläche. Der frühere Güterbahnhof ist jetzt offiziell kein Bahngelände mehr. Berlin kann dort also weiter planen. Auf dem Gelände soll ein neues Stadtquartier entstehen mit Wohnungen für mehr als 3000 Menschen. Geplant ist außerdem, dass auf dem Gelände später auch eine Gemeinschaftsschule gebaut werden soll.
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0: Also falls es euch die letzten Tage zu heiß war, heute kann es im Schatten durch den Wind ganz schön schattig sein. Aber die Sonne spielt ja auch noch mit und erwärmt die Luft zumindest noch bis auf 23 Grad. Aktuell haben wir 19. Ein paar Wolken, die sich dazu bilden, sind harmlos, bringen zum Nachteil der Natur leider keinen Regen. Morgen dann schon wieder viel mehr Sonne und bis zu 26 Grad und am Donnerstag sogar wieder 30 Grad, aber weiterhin kein Regen in Sicht.
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0: Besonders voll ist es momentan in Charlottenburg auf der Königin-Elisabeth-Straße in Richtung Spandauer Damm. Mindestens eine Viertelstunde Zeitverlust müsst ihr hier leider einplanen. Auf der 100 geht's in Fahrtrichtung Süd, also Richtung Treptow, sind es nur 6 Minuten mehr, ab Höhewegstraße bis zur Albuinstraße. Die A10, der westliche Berliner Ring in Fahrtrichtung Hamburg. Zwischen Großkreuz und Vöben momentan eine Viertelstunde Stau, in der Gegenrichtung 10 Minuten ab Leest. Und Vorsicht bitte noch auf der A9 in Richtung Halle-Leipzig. Zwischen Belitz und Brück liegen Spanngurte auf der mittleren Spur. Es wird geblitzt in Tempelhof, Manteuffelstraße, in Heinersdorf, Romar-Rolland-Straße, dann in Nauen im Scheunenweg, A10 südlicher Berliner Ring Richtung Frankfurt, kurz hinterm Dreiknutetal und A113 Richtung Dresden zwischen Dreikwaltersdorf und Schönefelder Kreuz. Dankeschön an alle fürs Durchgeben und bei Staus oder Blitzern ruft gern an oder schickt eine WhatsApp Berlin 20 und dreimal die 19. Ich bin Schmitti und wünsche eine schöne Mittagszeit.
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0: Kurz vor halb eins, vielleicht ist ja gerade Mittagspause bei euch oder ihr seid auf dem Weg zum Essen. Wir kümmern uns schon mal währenddessen um die Musik. Funeral von Dermot Kennedy und Don't Call Me Up von Mabel. Schön merken, die gibt's gleich bei Berlins beste Musikmix. 94.3 RS2.
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0: Ja, draußen ist immer noch sehr angenehm, bei aktuell 18 Grad, ist deutlich frischer als die letzten Tage. Dazu Sonne, paar lockere Wolken, die noch oben sind. Später landen wir dann noch bei 22 bis 23 Grad und der Wind, ja, der ist ganz schön zu merken gerade noch.
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0: Noch relativ ruhig draußen in Charlottenburg in der Königin Elisabeth Straße Richtung Spandauer Damm müsst ihr gerade 10 Minuten warten. Und auf der A10 westlicher Berliner Ring Richtung Hamburg gibt es gerade zwischen Großkreuz und Föhm momentan etwa 11 Minuten Stau. In der Gegenrichtung müsst ihr 10 Minuten warten, ablest. Die neuesten Blitzer stehen in Schönefeld in der Alexander-Meissner-Straße, Niederschöneweide, Sterndamm und in Oranienburg am Birkenwerder Weg. Vielen Dank euch fürs Bescheid geben und wenn ihr noch Staus oder Blitzer gesehen habt, ruft doch gerne an oder schickt eine WhatsApp an Berlin 20 und 3x19. Mein Name ist Paul Witt, ich wünsche euch eine schöne Fahrt.
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Stau. Du stehst. Aber dann ein Song, den du liebst. Direkt danach einer, den du seit Jahren nicht gehört hast. 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Und plötzlich ist der Stau nur noch halb so schlimm. So wake me up when it's all over. 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
5: Ich bin Ralf Gulke. Guten Tag. Die Grünen unterstützen die Forderung des Deutschen Städtetages, Hitzeschutz und Klimaanpassung als Gemeinschaftsaufgaben von Bund und Ländern im Grundgesetz zu verankern. Das sei eine Möglichkeit, um Kommunen stärker zu unterstützen, sagte der Parteivorsitzende Felix Banaschak bei NTV. Er warf der Regierung Untätigkeit vor.
6: Mein Eindruck ist, Friedrich Merz und seine Regierung warten einfach darauf, dass es irgendwann wieder regnet und der Sommer vorbei ist, in der Hoffnung, dass die Leute in den nächsten 10 Monaten wieder vergessen, was für eine desaströse Situation sie in diesem Sommer vorgefunden haben. Diese Politik, die muss ein Ende haben.
5: Die Caritas sprach sich dafür aus, Klimaschutz und Klimaanpassung auch als Aufgaben in den Sozialgesetzbüchern zu verankern. Deutschland bleibt als Urlaubsland beliebt. Im ersten Halbjahr verbuchten Hotels, Pensionen und Campingplätze fast 224 Millionen Übernachtungen. Ein neuer Rekord für diesen Zeitraum. Laut Statistischem Bundesamt lag die Zahl noch einmal 0,3% über dem Rekord vom ersten Halbjahr 2025. Die meisten Gäste kamen aus dem Inland. Die Berliner Feuerwehr ist aktuell in Marzahn im Einsatz. Es brennt in einem Wohngebäude in der Arno-Philips-Talstraße. Ein Feuerwehrsprecher sagte uns, dass es Verletzte gibt, es sei aber noch unklar, wie viele. Das Feuer war in einer Wohnung im obersten Stockwerk ausgebrochen. Die Flammen griffen dann schnell auf das Dach über. Die Feuerwehr ist mit mehr als 120 Einsatzkräften vor Ort. Die Brandursache ist noch unklar. In Syrien hat ein Gericht den früheren Diktator Bashar al-Assad in Abwesenheit zum Tode verurteilt. Die Richter begründeten ihr Urteil mit Kriegsverbrechen und Verbrechen gegen die Menschlichkeit im syrischen Bürgerkrieg. Assad war vor gut 1,5 Jahren von islamistischen Kämpfern gestürzt worden. Er floh ins Exil und lebt seitdem in der russischen Hauptstadt Moskau. Bei einer neuen russischen Angriffswelle auf die Ukraine sind mindestens 9 Menschen getötet worden. Dutzende weitere wurden verletzt. Nach Angaben des ukrainischen Präsidenten Zelensky kamen bei den brutalen Angriffen auf die Region Saporischschja Raketen aus Nordkorea zum Einsatz. Die Ukraine kann sich gegen ballistische Raketen praktisch nicht mehr zur Wehr setzen. Ihr fehlen Abfangraketen.
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7: Mit Michelle Kradel. Die Berliner Polizei hat nach der Speed Week eine Bilanz gezogen. Vergangene Woche hatte sie rund 155.000 Fahrzeuge kontrolliert. Etwa jedes 12. war zu schnell unterwegs. Positiv ist aber, im Vergleich zum Vorjahr ging die Zahl der Geschwindigkeitsverstöße zurück, obwohl es in diesem Jahr sogar mehr Kontrollen gab.
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9: Kurz vor 1 und draußen ist es noch sehr ruhig, aktuell bei rund 19 Grad. Die Sonne scheint und auch wenn noch ein paar Wolken oben sind, soll es heute nicht regnen, es bleibt den ganzen Tag trocken.
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9: So relativ viel los in Brandenburg, aber fangen wir erstmal an in Berlin. Da gab es

0: einen Feuerwehreinsatz in Biesdorf, Weißenhöher Straße zwischen Grabensprung und Köpenicker Straße. Da ist gerade in beiden Richtungen gesperrt. Dann auf der A10 westlicher Berliner Ring Richtung Hamburg gibt es zwischen Großkreuz und Fürben Stau. Da müsst ihr 11 Minuten warten. In der Gegenrichtung sind es 10 Minuten ab Leest. Dann A12 Richtung Berlin zwischen Frankfurt-Oder West und Müllrose brennt ein PKW. Da ein bisschen vorsichtiger fahren. Die Polizei wurde schon benachrichtigt. Und A13 Richtung Berlin zwischen Rago und Mittenwalde müsste 18 Minuten warten. Die neuesten Blitzer stehen in Oberschöneweide an der Wuhlheide, Neukölln in der Karl-Marx-Straße, Potsdam in der Amundsen-Straße und Cottbus in der Saarbrücker Straße. Vielen Dank euch fürs Bescheid geben und wenn ihr noch Staus oder Blitzer gesehen habt, ja, dann ruft es auch gerne an oder schickt eine WhatsApp an Berlin 20 und 3x die 19. Mein Name ist Paul Witt, ich wünsche euch eine schöne Fahrt.
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4: Draußen sieht es immer noch sehr schön aus, aktuell bei rund 19 Grad, dazu Sonne, noch ein paar Wolken, die oben sind. Ja, und mehr passiert heute auch nicht. Es bleibt trocken, ruhig. Morgen wird es dafür sonniger und wärmer bei rund 26 Grad.
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4: In Biesdorf müsst ihr aufpassen. Weißenhöher Straße zwischen Grabensprung und Köpenicker Straße ist gerade in beiden Richtungen gesperrt. Da gab es einen Feuerwehreinsatz. Dann auf der A10 westlicher Berliner Ring Richtung Hamburg gibt es zwischen Großkreuz und Vöben momentan 11 Minuten Stau. In der Gegenrichtung sind es 10 Minuten ab Leest. Dann A12 Richtung Berlin zwischen Frankfurt-Oder West und Müllrose ist ein PKW am Brennen. Da also ein bisschen vorsichtiger sein. Und A13 Richtung Berlin zwischen Rago und Mittenwalde müsst ihr 20 Minuten warten. Die neuesten Blitzer stehen in Neukölln, Kolumbiadamm, Wilmersdorf in der Detmolder Straße, Bad Liebenwerda an der Hauptstraße und Bernau in der Wandlitzer Chaussee. Vielen Dank euch fürs Bescheid geben. Und wenn ihr noch Staus oder Blitzer gesehen habt, dann ruft doch gerne an oder schickt eine WhatsApp an Berlin 20 und 3x19. Mein Name ist Paul Witt. Ich wünsche euch eine schöne Fahrt.
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3: Ich bin Ralf Gulke. Guten Tag. In der Arno-Philips-Talstraße im Marzahner Ortsteil Biesdorf ist Feuer in einem vierstöckigen Wohngebäude ausgebrochen. Der Brand im Obergeschoss weitete sich schnell auf den Dachstuhl des Gebäudes aus. Da es sich bei dem Haus um ein Wohnhaus mit pflegebedürftigen Menschen handelt, wird das Gebäude nach Feuerwehrangaben von den rund 160 Einsatzkräften geräumt. Grünen-Parteichef Felix Banaschak hat der Bundesregierung vor dem Hintergrund der Hitzeextreme mangelnde Anstrengungen beim Klimaschutz vorgeworfen. Bei NTV ging er mit der Regierung hart ins Gericht.
4: Dass in der Bundesregierung über alles gesprochen wird, aber auf gar keinen Fall über Klimaschutz. Das ist eine Form von Realitätsverweigerung und Bräsigkeit und Ignoranz, die in Deutschland regiert, mit der ich nicht mehr zufrieden bin.
3: Banaschak sagte weiter, Kanzler Merz setze darauf, dass die Menschen die Hitze wieder vergessen. Die anhaltende Trockenheit lässt in Deutschland vielerorts die Wasserstände der Flüsse weiter sinken. Der Rheinpegel in Koblenz liegt bei 8 cm und damit nahe an dem bisher niedrigsten bekannten Wasserstand von 6 cm aus dem Jahr 1929. Auch an anderen Flüssen wie der Donau herrscht weiter Niedrigwasser, was die Schifffahrt erheblich beeinträchtigt. Entspannung ist erstmal nicht in Sicht, es wird zum Wochenende hin teilweise sogar noch einmal richtig heiß. US-Präsident Trump hat nach Informationen der Washington Post nach dem NATO-Gipfel in Ankara heimlich das Flugzeug gewechselt. Grund sei eine Morddrohung aus dem Iran gewesen. Für den heimlichen Maschinenwechsel habe sich Trump in den Container eines Catering-Fahrzeugs begeben müssen. Medien und auch Regierungsvertreter an Bord der Air Force One seien in dem Glauben gelassen worden, dass Trump sich weiter an Bord befinde. Das Weiße Haus dementierte nicht, verwies lediglich auf neue Sicherheitsverfahren.
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5: Mit Michelle Gradell. Im Tierpark Berlin gibt es Nachwuchs bei den seltenen Hirschebern. Das kleine Männchen heißt Dayan und wurde Ende Juli geboren. Hirscheber sehen ein bisschen aus wie Schweine. Die erwachsenen Männchen haben aber auffällig gebogene Stoßzähne. Der Tierpark hat inzwischen 9 Tiere und damit die größte Hirschebergruppe in Europa.
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7: 21 Grad haben wir hier aktuell am Dienstag. Ja, und noch ist es ganz schön windig teilweise. Ab und zu schaut aber mal die Sonne vorbei. Aber größtenteils ist es schon bewölkt, dafür aber trocken. Es ist kein Regen in Sicht. Morgen steigen die Temperaturen dann auch schon wieder auf bis zu 25 Grad. Und am Wochenende, da wird es dann wieder richtig warm, richtig schwitzig. Dann kriegen wir wieder über 30 Grad.
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7: Oh, genau so soll es doch sein, ehrlich gesagt. Ferienzeit, die Straßen sind leer, die Stadt ist leer. Wir haben einen kleinen Stau auf der A10 westlicher Berliner Ring zwischen Fürm und Großkreuz. Da braucht er 10 Minuten in beiden Richtungen. Aber ansonsten habt ihr freie Fahrt. Die neuesten Blitze habe ich noch für euch. Einmal in Tegel, in der Berliner Straße, in Mariendorf auf Mariendorfer Damm, in Potsdam auf der Zimmerstraße und in Bad Freienwalde auf der Goethestraße. Und wenn ihr noch einen Stau und einen Blitzer gesehen habt, dann ruft gerne durch oder schickt einfach eine WhatsApp an Berlin 20 und dreimal die 19. Gute Fahrt euch.
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7: 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Kurz vor zwei haben wir es. Kommt gut rein in euren Nachmittag. Und gleich gibt es wieder die Möglichkeit, euch ein exklusives Cabrio-Wochenende zu sichern. Das klingt doch großartig, oder? Meldet euch noch an auf rs2.de, denn in wenigen Minuten wird gequizt.

0: Oben ohne durchs ganze Land düsen. Das klingt doch traumhaft, oder? Könnt ihr jetzt auch machen.
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0: Stefan aus Marienfelde ist bei mir. Hi.
2: Hi, grüß dich.
0: Stefan, wo würdest du denn hinwollen mit dem Cabrio? Hast du einen Plan?
2: Ja, gerne einen Trip an die Ostsee. Ne? Ein bisschen ins Meer hüpfen, ne? Ein bisschen gut gehen lassen und dann Wind durch die Nase wehen lassen und durch die Haare.
0: Wind durch die Nase gefällt mir. Und bei den Ohren wieder raus.
2: Genau. So ist es.
0: Ach, das klingt richtig schön. Na, dann starten wir mal rein. Hier fährt jetzt ein Cabrio durchs RS2-Studio. Und du musst den Interpreten oder den Titel erraten. Im besten Fall natürlich beides, aber ich lasse auch eins gelten. Bist du bereit?
2: Ja, wir versuchen es.
0: Let's go. Das ging ganz schön schnell. Stefan, hast du eine Idee?
2: Es könnte vielleicht Eva Max sein mit Kings of Queens.
0: Kings and Queens, ja, richtig, Stefan.
2: Hey, super, das ist ja geil. Wow, das freut mich aber.
0: Ja, ich wollte gerade sagen, am Ende der Woche wird ja dann an einen der Gewinner dieser Woche das Cabrio-Wochenende verlost. Und ich drücke dir ganz doll die Daumen.
2: Das würde meiner Freundin gefallen.
0: Ja, das glaube ich. Und dann hoffe ich, dass wir euch beide glücklich machen können. Und jetzt kriegt ihr erstmal den Song hier in voller Länge auf die Ohren. Hier ist er, Ava Max mit Kings and Queens bei 94.3 RS2.

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7: Ich bin Sebastian Pasotti. Guten Tag. 3 Wochen nach dem CSD-Anschlag soll am Samstag zwischen Brandenburger Tor und Siegessäule die Techno-Parade Rave the Planet stattfinden. Sie beginnt in diesem Jahr mit einer Schweigeminute. Die Veranstalter sagen außerdem, dass das Sicherheitskonzept nach dem Anschlag nochmal leicht angepasst wurde. Außerdem sind Feuerwehr und Sanitätsdienst wieder im Einsatz. Im vergangenen Jahr mussten viele Menschen behandelt werden. Meist ging es um Alkohol- oder drogenbedingte Probleme. Die BVG startet ein WhatsApp-Pilotprojekt am Cottbusser Tor in Kreuzberg. Fahrgäste können über den Messenger-Dienst Schmutz, Schäden und weitere Hinweise an die BVG melden. Den WhatsApp-Kanal erreicht man unter anderem über einen QR-Code, der aktuell auf Plakaten und Aufklebern zu sehen ist.
5: Ja, so ein bisschen Wind, ein bisschen Sonne, ein paar Wolken, wie alles am Start heute, außer Regen. Und das bleibt auch erstmal so. Aktuell haben wir um die 20 Grad. Morgen wird es wieder wärmer, 25 Grad. Und am Wochenende wieder richtig heiß, da werden es wieder über 30.
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5: Ja, sieht ganz gut aus in Berlin. Ihr habt soweit freie Fahrt. Wir schauen mal auf die A10 westlicher Berliner Ring. Zwischen Föben und Großkreuz sind es knapp 10 Minuten in beiden Richtungen. Außerdem, es gibt eine ungesicherte Unfallstelle auf dem Standstreifen auf der A24 Richtung Pritzweig zwischen Herzsprung und der Raststätte Prignitz-Ost. Da liegen jetzt auch Reifenteile auf dem rechten Fahrstreifen. Fahrt da bitte vorsichtig. Die neuesten Blitze habe ich noch für euch. Da steht einer in Adlershof auf dem Dienecker Weg, in Dahlem auf dem Hüttenweg und in Teupitz auf der Tornower Chaussee. Und ich bedanke mich ganz herzlich bei allen fürs Bescheid geben. Wenn ihr noch einen Stau oder vielleicht auch einen Blitzer gesehen habt, dann schickt doch gerne einfach eine WhatsApp oder ruft an. Berlin 20 und dreimal die 19. Ich wünsche euch noch eine gute Fahrt.
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5: 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Ja, ihr genießt die letzten knapp 2 Wochen Sommerferien. Viele von euch sind oder waren im Sommerurlaub und keiner will so richtig an den Herbst oder den Winter denken. Obwohl ja auch schon wieder die Übergangssachen so langsam in den Klamottenläden hängen. In 4,5 Monaten, ja, ich sag's jetzt einfach, da ist schon Weihnachten. Ist hart, das jetzt einfach mal zu hören. Und was dieses Jahr wirklich ein beliebtes Geschenk unterm Baum werden könnte, das hört in der Viertelstunde hier bei 94.3 RS2.

is Your Love von Whitney Houston hier bei 94.3 RS2. Wahnsinnig tolle Stimme, wahnsinnig tolle Frau und leider viel zu früh von uns gegangen. 63 Jahre wäre sie jetzt am Sonntag geworden und ihr zu Ehren hat der Spielzeughersteller Mattel Whitney Houston jetzt als Barbie rausgebracht. Ja, also wenn ihr vielleicht dachtet, eure Barbie-Zeit wäre seit Jahren vorbei, jetzt gibt's wieder einen Grund, eine zu holen. Schönen Nachmittag wünsche ich euch hier mit 94.3 RS2.

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0: Die Feuerwehr rückte mit mehr als 170 Einsatzkräften in die Arno-Philips-Talstraße aus. Mehrere Bewohner wurden in Sicherheit gebracht. Es soll Verletzte geben. Warum das Feuer ausbrach, ist noch unklar. Der Einsatz dauert an. Deutschland bleibt als Urlaubsland beliebt. Im ersten Halbjahr verbuchten Hotels, Pensionen und Campingplätze fast 224 Millionen Übernachtungen. Ein neuer Rekord für diesen Zeitraum. Laut Statistischem Bundesamt lag die Zahl noch einmal 0,3% über dem Rekord vom ersten Halbjahr 2025. Die meisten Gäste kamen aus dem Inland. Nach dem stärksten Erdbeben seit einem Jahrzehnt suchen in Kolumbien Einsatzkräfte und Freiwillige in den Trümmern nach Überlebenden. Teils mit bloßen Händen und erschwert durch Stromausfälle graben sie nach Verschütteten. Bislang wurden 132 Todesopfer und mehr als 570 Verletzte gezählt. Der neue Staatschef Dilla Ispriella rief den Katastrophenfall aus. Aus Deutschland richtete Bundeskanzler Merz den Opfern und Angehörigen sein Mitgefühl aus. In Syrien hat ein Gericht den früheren Diktator Bashar al-Assad in Abwesenheit zum Tode verurteilt. Die Richter begründeten ihr Urteil mit Kriegsverbrechen und Verbrechen gegen die Menschlichkeit im syrischen Bürgerkrieg. Assad war vor gut anderthalb Jahren von islamistischen Kämpfern gestürzt worden. Er floh ins Exil und lebt seitdem in der russischen Hauptstadt Moskau. Bei einer neuen russischen Angriffswelle auf die Ukraine sind mindestens 9 Menschen getötet worden. Dutzende weitere wurden verletzt. Nach Angaben des ukrainischen Präsidenten Zelensky kamen bei den brutalen Angriffen auf die Region Saporischschja Raketen aus Nordkorea zum Einsatz. Die Ukraine kann sich gegen ballistische Raketen praktisch nicht mehr zur Wehr setzen. Ihr fehlen Abfangraketen.
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2: Mit Michel Kradel. In Köpenick kommt Bewegung in eine seit Jahrzehnten brachliegende Bahnfläche. Der frühere Güterbahnhof ist jetzt offiziell kein Bahngelände mehr. Berlin kann dort also weiter planen. Auf dem Gelände soll ein neues Stadtquartier entstehen, mit Wohnungen für mehr als 3000 Menschen. Geplant ist außerdem, dass auf dem Gelände später auch eine Gemeinschaftsschule gebaut werden soll.
3: Ist es nicht schön, mal wieder lüften zu können, ohne Angst zu haben, dass sich die ganze Wohnung gleich auf 30 Grad erhitzt? 20 Grad haben wir aktuell und so ein bisschen Wind ist auch am Start. Die Sonne, die kommt immer mal wieder durch. Morgen wird es auch schon wieder so langsam wärmer mit bis zu 25 Grad und am Wochenende, da kriegen wir richtig schönes Badewetter. Da werden es wieder über 30 Grad.
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3: Auf der A100 Richtung Süden. Ab der Auffahrt Kreuz Schöneberg bis Tempelhofer Damm braucht er aktuell 10 Minuten länger. Wir haben auch noch einen kleinen Stau in Spandau auf der Nonnendammallee. 10 Minuten sind es da plus. Und wir schauen mal nach Potsdam. Da haben wir auch noch einen 17 Minuten Stau auf der Bornstädter Straße. Ansonsten habt ihr freie Fahrt. Die neuesten Blitzer, die stehen in Wilmersdorf auf der Blitzestraße, in Buku auf dem Drusenheimer Weg und in Strausberg auf der Wriezener Straße. Und ich bedanke mich bei allen, die Bescheid gegeben haben. Falls ihr aber noch einen Stau oder einen Blitzer gesehen habt, dann ruft doch gerne einfach durch oder schickt ganz easy auch eine WhatsApp an Berlin 20 und dreimal die 19. Ich wünsche euch noch eine gute Fahrt.
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3: 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Kurz vor drei haben wir es. Schön, dass ihr mit dabei seid. Ja, Berlin ist arm, aber für viele von euch gar nicht mehr so sexy. Alle wandern irgendwie aus. Wohin und ob es euch da vielleicht auch gefallen könnte, das hört ihr nach Viertelstunde hier bei RS2.

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0: Hause nach Berlin.
1: Zumindest war das mal der Trend. 94.3 RS2 ist Annalisa hier für euch im Studio. Ja, mittlerweile flüchten jetzt aber viele aus der Hauptstadt. Rund 160.000 Menschen ziehen jedes Jahr aus Berlin weg. Die meisten flitzen rüber nach Brandenburg. Aber warum eigentlich? Nick aus der RS2 Morgenshow, der war unterwegs nach dem großen Warum im Barnim.
2: Ich bin mit einer vierköpfigen Familie zusammen. Hi, wer bist du?
3: Ich bin Annika.
4: Ich bin Lilly.
2: Hi Lilly.
5: Ich bin der Martin.
2: Und?
6: Ich bin Paula.
2: Ihr vier kommt woher? Aus welcher Ecke?
3: Aus Eisenhüttenstadt.
2: So, ist ja richtig weit noch.
5: Also Eisenhüttenstadt ist eigentlich eine sehr schöne Stadt, schöne Altstadt, Historik. Eigentlich kann man auch mal empfehlen zum Ausflug, die Oder gleich da.
2: Wo ist das Glück in Hütte?
5: Glück, meine Frau.
2: Ah, komm, das ist sie hier, ja?
3: Ja.
2: Wie cool. So, okay, und warum ist Berlin ganz unten? Könnt ihr das auch nachvollziehen?
4: Also ich mag an Berlin, dass da so ganz viele Läden sind.
2: Ja, shoppen.
4: Ja. Und was ich nicht mag, sind hinter die Menschen. Das ist zu viel.
2: Zu viele Menschen?
4: Ja.
2: Oh ja, ne? Was magst du gar nicht von Berlin?
5: Union.
1: Na, das hört natürlich unser Nick als Hertha-Fan sehr, sehr gerne. Vielleicht ist ja Eisenhüttenstadt auch was für euch, aber ja, Berlin hat wirklich viele tolle, schöne Ecken. Es hat doch alles ein Für und Wider. Genießt auf jeden Fall die Zeit, ganz egal, wo ihr gerade seid, mit 94.3 RS2. Schönen Dienstag euch. Ich höre

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3: Ich bin Sebastian Pasotti. Guten Tag. Zwischen Brandenburger Tor und Siegessäule findet an diesem Samstag wieder die Rave the Planet Techno-Parade statt. Die Parade soll in diesem Jahr mit einer Schweigeminute für die Opfer des CSD-Anschlags beginnen. Die Veranstalter haben sich außerdem nochmal mit der Polizei besprochen und das Sicherheitskonzept leicht angepasst. Sie rechnen mit rund 300.000 Teilnehmerinnen und Teilnehmern. Im vergangenen Jahr waren es laut Veranstalter 200.000. Ein neues Projekt soll dafür sorgen, dass es am und im U-Bahnhof Cottbusser Tor in Kreuzberg sauberer wird. Die BVG startet dazu einen WhatsApp-Kanal. Hier können Fahrgäste melden, wenn sie zum Beispiel Müll auf dem Boden, eine beschädigte Sitzbank oder Graffiti am Bahnsteig sehen. Den WhatsApp-Kanal erreicht man unter anderem über einen QR-Code, der aktuell auf Plakaten und Aufklebern zu sehen ist.
4: Kommt gut rein in euren Nachmittag hier am Dienstag. Um die 20 Grad haben wir und so ein bisschen Wind ist auch am Start. Aber nach diesen heißen Tagen ist es auch mal wirklich wieder ein bisschen angenehm. Aber das hält leider nicht so lange. Für mich sind das ja die besten Temperaturen überhaupt. Aber ab morgen wird es schon wieder wärmer. 25 Grad kriegen wir da. Also auch ja, noch ganz angenehm und auszuhalten. Aber am Wochenende, da könnt ihr dann wieder richtig schwitzen bei über 30 Grad.
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4: Ihr braucht ein bisschen länger auf dem Stadtring A100 Richtung Süden. Ab Kreuz Wilmersdorf bis zum Tempelhofer Damm sind es knapp 12 Minuten. Aktuell außerdem, Achtung, es gab einen Unfall in Friedrichshagen auf der Dahlwitzer Landstraße zwischen dem Fürstenwalder Damm und der Schöneicher Straße. In beiden Richtungen ist die jetzt gesperrt. Außerdem auch noch in Spandau auf der Nonnendammallee 10 Minuten plus. Und in Potsdam haben wir auch einen Stau auf der Bornstedter Straße eine Viertelstunde. Und dann schauen wir nochmal auf die A12 Richtung Frankfurt-Oder zwischen Storkow und Fürstenwalde-West auch nochmal eine Viertelstunde mehr einplanen. Die neuesten Blitze habe ich natürlich auch noch für euch. Da haben wir einen in Charlottenburg auf der Gürike Straße, in Zehlendorf auf der Argentinischen Allee und in Eisenhüttenstadt auf der Fellertstraße. Ich bedanke mich bei allen, die Bescheid gegeben haben. Und wenn ihr noch einen Stau ja, oder vielleicht einen Blitzer gesehen habt, dann ruft doch gerne einfach durch oder schickt eine WhatsApp an Berlin 20 und dreimal die 19. Gute Fahrt euch weiterhin.
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4: 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Eine Minute vor 3:30 haben wir es. Schön, dass ihr mit dabei seid hier am Dienstagnachmittag. ASOS, eBay, Amazon. Ja, vielleicht seid ihr da ja auch mal ab und zu und versucht so das ein oder andere Schnäppchen zu ergattern. Für diese Apps gibt's jetzt aber seit neuestem eine große Konkurrenz. Eine ganz neue Shopping-App, die auch ganz anders funktioniert und gerade tatsächlich mega gehypt wird. Was die so kann, das haben wir mal für euch getestet. Und das heute in einer Viertelstunde hier bei 94.3 RS2.

0: Wer von euch liebt denn shoppen? 94.3 RS2 ist an. Am Dienstagnachmittag, Alicia hier für euch im Studio. Und ja, das geht ja so leicht dank dieser 1000 Shopping-Apps. Zalando, Amazon, ASOS, eBay, About You. Da gibt es ja wirklich so einige. Und als wäre das ja nicht genug, reiht sich da jetzt noch eine neue ein. What Not heißt die. Eine Live-Shopping-App. Unsere Praktikantin Jolene hat sie mal für euch getestet.
1: Man kann sich das ein bisschen wie TikTok vorstellen. Das ist so eine Art For You-Page. Da haben die verschiedene Artikel, beispielsweise Schuhe, Accessoires, alles, was man sich so vorstellen kann, was man verkauft. Und ja, da können dann Kunden daran teilnehmen, in einer Art Auktion, und da können die dann bieten. Und der mit dem höchsten Angebot, der gewinnt dann quasi das Angebot. Und wenn du kein Interesse hast, dann kannst du weiter swipen und kannst dann zum nächsten springen.
0: Mhm. Und was ist da der Vorteil daran?
1: Der Vorteil ist, dass man ja dann eine hohe Transparenz hat. Also das ist wirklich cool, weil du Fragen stellen kannst, eine Art Qualitätscheck machen und damit die auch wirklich auch ein Vertrauen gewinnen.
0: Ah, ist also ein bisschen interaktiv irgendwie. Vielen Dank, Jolene. Also What Not heißt die App. Vielleicht habt ihr ja Bock, das mal auszuprobieren. Ich wünsche euch auf jeden Fall noch einen schönen Dienstag hier mit 94.3 RS2.

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4: Ich bin Ralf Gulke. Guten Tag. Bei einem Brand in einem Pflegeheim im Marzahner Stadtteil Biesdorf sind 10 Menschen verletzt worden. Die meisten zum Glück nur leicht. Die Feuerwehr brachte die übrigen Bewohner nach eigenen Angaben in Sicherheit. Biesdorf sind 10 Menschen verletzt worden. Die meisten

0: Einsatzkräfte und Freiwillige in den Trümmern nach Überlebenden. Teils mit bloßen Händen und erschwert durch Stromausfälle graben sie nach Verschütteten. Bislang wurden 132 Todesopfer und mehr als 570 Verletzte gezählt. Der neue Staatschef Dilla Ispriella rief den Katastrophenfall aus. Aus Deutschland richtete Bundeskanzler Merz den Opfern und Angehörigen sein Mitgefühl aus. US-Präsident Trump hat nach Informationen der Washington Post nach dem NATO-Gipfel in Ankara heimlich das Flugzeug gewechselt. Grund sei eine Morddrohung aus dem Iran gewesen. Für den heimlichen Maschinenwechsel habe sich Trump in den Container eines Catering-Fahrzeugs begeben müssen. Medien und auch Regierungsvertreter an Bord der Air Force One seien in dem Glauben gelassen worden, dass Trump sich weiter an Bord befinde. Das Weiße Haus dementierte nicht, verwies lediglich auf neue Sicherheit.
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2: mit Michelle Kradel. Die Berliner Polizei hat nach der Speedweek eine Bilanz gezogen. Vergangene Woche hatte sie rund 155.000 Fahrzeuge kontrolliert. Etwa jedes Zwölfte war zu schnell unterwegs. Positiv ist aber, im Vergleich zum Vorjahr ging die Zahl der Geschwindigkeitsverstöße zurück, obwohl es in diesem Jahr sogar mehr Kontrollen gab.
3: Grad und ein bisschen Wind haben wir aktuell und es bleibt aber freundlich. Kühlt sich heute Abend aber noch ordentlich runter auf 14 Grad. Morgen dann weiterhin Sonne bei 25 Grad und hoffentlich bleibt es auch bis zum Abend hin wolkenfrei. Da ist ja dann die Sonnenfinsternis. Aber denkt da auf jeden Fall dran, besorgt euch noch unbedingt diese Brillen. So eine Sonnenbrille, die reicht da nämlich nicht, sonst kann eure Netzhaut tatsächlich sehr beschädigt werden. Also allen, die schon eine haben, wünsche ich auf jeden Fall ein schönes Sonnenfinsternis-Watching.
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3: Ihr braucht aktuell ein bisschen länger auf dem Stadtring 100 Richtung Süden ab Kreuz Wilmersdorf bis zum Tempelhofer Damm. Ist es knapp eine Viertelstunde. Außerdem haben wir noch einen kleinen Stau in Spandau auf der Nonnendammallee, 10 Minuten plus. Und es gab einen Unfall auf der A12 Richtung Frankfurt-Oder zwischen Friedersdorf und Storkow. Da liegen jetzt auch Reifenteile auf der Fahrbahn. 35 Minuten sind es da aktuell plus. Die neuesten Blitze habe ich noch für euch. Da haben wir einen in Friedrichsfelde auf der Rienstraße, in Pankow auf der Wisbeerstraße und in Eisenhüttenstadt auf der Fellertstraße. Und ich bedanke mich ganz herzlich bei allen, die Bescheid gegeben haben. Und wenn ihr noch einen Stau und einen Blitzer gesehen haben solltet, dann ruft doch einfach gerne durch oder schickt ein WhatsApp an Berlin 20 und 3x19. Gute Fahrt euch.
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3: 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Kurz vor vier haben wir es. Schön, dass ihr mit dabei seid hier am Dienstagnachmittag. Ja, in Berlin gibt es nicht nur viele verrückte Menschen, sondern auch verrückte Dinge wie die Sauna auf Schienen. Tja, kommt da gerade nicht drauf, was ich meine. Na, ich kann euch auf jeden Fall sagen, jeder von euch saß da schon mal drin. Und bald ist die Chance darauf aber vorbei. Worum es geht, das hört ihr in einer Viertelstunde hier bei 94.3 RS2.

0: Da vielleicht macht ihr euch ja gleich nach dem Feierabend auf dem Weg zur Bahn. 94.3 RS2 ist an. Schön, dass ihr dabei seid hier am Dienstag. Alisa für euch im Studio. Ja, und viele von euch kennen es im Sommer. Ihr steigt in die Straßenbahn ein und es fühlt sich an wie eine Sauna.
1: In einigen ja, aber in einigen auch sehr angenehm. Ich glaube, die 5 ist immer warm, weil da viele Menschen drin sind und da wird es noch wärmer.
0: Ja, die BVG, die hat jetzt aber eine gute Nachricht für alle, die ständig am Schwitzen sind. Bis 2032, also in 6 Jahren, soll jede Tram klimatisiert werden. 266 Trams der knapp 380 haben schon eine Klimaanlage. Ich bin ehrlich, wir hätten nichts dagegen, wenn es auch ein bisschen schneller ginge. Ne? Zum Wochenende hin wird es wieder richtig heiß. Da wäre es auf jeden Fall super, in die richtige Tram einzusteigen. Ich drücke euch die Daumen. Jetzt viel Spaß mit Gracie Abrams und That's So True hier bei 94.3 RS2.

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6: Ich bin Sebastian Pasotti. Guten Tag. 3 Wochen nach dem CSD-Anschlag soll am Samstag zwischen Brandenburger Tor und Siegessäule die Techno-Parade Rave the Planet stattfinden. Sie beginnt in diesem Jahr mit einer Schweigeminute. Die Veranstalter sagen außerdem, dass das Sicherheitskonzept nach dem Anschlag nochmal leicht angepasst wurde. Außerdem sind Feuerwehr und Sanitätsdienst wieder im Einsatz. Im vergangenen Jahr mussten viele Menschen behandelt werden. Meist ging es um Alkohol- oder drogenbedingte Probleme. Die BVG startet ein WhatsApp-Pilotprojekt am Cottbusser Tor in Kreuzberg. Fahrgäste können über den Messenger-Dienst Schmutz, Schäden und weitere Hinweise an die BVG melden. Den WhatsApp-Kanal erreicht man unter anderem über einen QR-Code, der aktuell auf Plakaten und Aufklebern zu sehen ist.
7: Sonne, mal Wolken, aber auf jeden Fall ist kein Regen in Sicht. Aktuell bei um die 21 Grad. Heute ist tatsächlich der kühlste Tag der Woche. Also nochmal schön genießen, denn ab jetzt wird es wieder nur noch wärmer. Morgen schon wieder 25 Grad und am Wochenende könnt ihr wieder ab ins Freibad oder an den See. Da werden es über 30.
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7: Auf dem Stadtring 100 Richtung Süden braucht er noch 12 Minuten länger ab dem Kreuz Wilmersdorf bis zum Tempelhofer Damm. Außerdem haben wir noch einen Stau und Spandau auf der Nonnendammallee. 18 Minuten sind es da. Und auf der 10 ist Richtung Dreieck Werder zwischen Leest und Vöben die linke Spur nach dem Unfall gesperrt. 10 Minuten braucht ihr da aktuell. Außerdem noch ein Unfall auf der A12 Richtung Frankfurt oder zwischen Friedersdorf und Storkow. 24 Minuten plus. Und auch nochmal Achtung, es gab einen Unfall auf der B5 Richtung Nauen zwischen Nauen und Nauen Ost. Auch da bitte besonders vorsichtig fahren. Die neuesten Blitzer für euch haben wir einmal in Bohnstorf auf der Waltersdorfer Straße, in Siemensstadt auf der Paulsternstraße und in Potsdam auf dem Lerchensteig. Vielen Dank an alle, die Bescheid gegeben haben. Und solltet ihr noch einen Stau oder einen Blitzer gesehen haben, gerne her damit. Ruft einfach durch oder schickt eine WhatsApp an Berlin 20 und dreimal die 19. Gute Fahrt, da wo es geht.
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7: 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Schön, dass ihr mit dabei seid. Kurz vor 4:30 haben wir es. Hier am Dienstag, kommt gut durch den Nachmittag. Für viele von euch ist wahrscheinlich bald Feierabend. Aber auch, wenn ihr gleich erst anfangt, wir machen uns hier gemeinsam auf jeden Fall eine schöne Zeit. Jetzt mit Ron Republic und Need Your Love hier bei 94,3 RS2.

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5: Ich bin Ralf Gulke. Guten Tag. Das ungarische Parlament hat den ehemaligen Chef des obersten Gerichtshofs Baka zum neuen Staatspräsidenten gewählt. Der Kritiker des im April abgewählten Premiers Orbán erhielt bei der Abstimmung in Budapest 140 Ja und 6 Nein-Stimmen. Das Präsidentenamt war vakant, nachdem der Orbán-treue Staatschef Szulyok durch eine Verfassungsänderung aus dem Amt gedrängt worden war. Bei einem Brand in einem Pflegeheim im Marzahner Stadtteil Biesdorf sind 10 Menschen verletzt worden. Die meisten zum Glück nur leicht. Die Feuerwehr brachte die übrigen Bewohner nach eigenen Angaben in Sicherheit. Das Feuer war aus bisher ungeklärter Ursache in einer Wohnung im obersten Stockwerk des viergeschossigen Hauses ausgebrochen. Es breitete sich auf Teile des Daches aus. Der Brand ist inzwischen unter Kontrolle. Die Feuerwehr wird aber wohl einige Zeit brauchen, um Glutnester zu löschen und das Gebäude zu kontrollieren. Das Haus in der Arno-Philipsthal-Straße ist erst einmal unbewohnbar. Nach dem stärksten Erdbeben seit einem Jahrzehnt suchen in

0: Weiße Haus dementierte nicht, verwies lediglich auf neue Sicherheitsverfahren.
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2: Mit Michelle Gradell. Im Tierpark Berlin gibt es Nachwuchs bei den seltenen Hirschebern. Das kleine Männchen heißt Dayan und wurde Ende Juli geboren. Hirscheber sehen ein bisschen aus wie Schweine. Die erwachsenen Männchen haben aber auffällig gebogene Stoßzähne. Der Tierpark hat inzwischen 9 Tiere und damit die größte Hirschebergruppe in Europa.
3: In der Sonne ist es noch richtig schön warm. 21 Grad haben wir im Schatten. Die Nacht kühlt sich aber ordentlich runter auf 14 Grad. Also nochmal schön durchlüften, bevor es die nächsten Tage wieder wärmer wird. Morgen auch nochmal angenehme 25 Grad. Aber am Wochenende, da wird dann wieder richtig geschwitzt bei über 30 Grad.
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3: Auf dem Stadtring 100 Richtung Süden braucht ihr ab der Auffahrt Kreuz Schöneberg bis zum Tempelhofer Damm knapp eine Viertelstunde. Genauso auch auf der Nonnendammallee in Spandau und in Köpenick auf der Rudolf-Rühr-Allee haben wir noch einen Stau. 11 Minuten braucht ihr da aktuell. Auf der A10 westlich der Berliner Ring ist Richtung Dreieck, wer da zwischen Liest und Föhm die linke Spur nach einem Unfall gesperrt. Da liegen Gegenstände auf der Fahrbahn. Und länger braucht ihr auch nach wie vor auf der A12 Richtung Frankfurt-Oder zwischen Friedersdorf und Storkow. 22 Minuten sind es da plus. Den neuesten Blitzer habe ich noch für euch. Da haben wir einen Weißen See auf der Indira Gandhi-Straße. In Starken auf der Heerstraße und in Strausberg auf der Vriezener Straße. Vielen Dank fürs Bescheid geben. Und ja, wenn ihr noch einen Stau am Blitzer gesehen habt, dann gerne her damit. Ruft einfach durch oder schickt eine WhatsApp an Berlin 20 und 3x19. Gute Fahrt wünsche ich euch noch.
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3: 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Kurz vor 5 haben wir es. Schön, dass ihr mit dabei seid. Und ich habe eine kleine Quizfrage für euch. Was denkt ihr? Wie viele Menschen haben Berlin satt und flüchten jedes Jahr raus aus unserer Hauptstadt? Ja, die Antwort ist tatsächlich ein kleiner Schocker gewesen für mich. Das hört ihr in einer Viertelstunde hier bei 94.3 RS2. Jetzt viel Spaß mit Harry Styles und American Girls.

0: gehört ihr vielleicht zu denjenigen, die sich Kind und Kegel geschnappt haben und Berlin fluchtartig verlassen haben? 94.3 RS2 ist an Alicia für euch im Studio. Ja, und rund 160.000 Menschen ziehen jedes Jahr raus aus der Hauptstadt. Für die meisten von euch geht's dann ab nach Brandenburg. Aber woran liegt denn das, außer an den viel zu hohen Mieten hier in der Hauptstadt? Warum ist Brandenburg für viele so sexy? Nick aus der RS2 Morgenshow war unterwegs auf Spurensuche.
1: Ich bin extra nach Brandenburg raus, in den Barnim. Und wir stehen hier mit einer ganz wild gemixten Familie. Und zwar, hi, wer bist du?
2: Hi, ich bin die Britta.
1: Und?
3: Der Klaus.
1: Und ihr kommt aus?
2: Eigentlich NRW und Mannheim.
1: Ja, und wohnt jetzt aber?
3: In Berlin.
2: Ja, wir wohnen freiwillig da tatsächlich.
1: Was macht dich denn glücklich in Berlin?
3: Die Großstadt, das Großleben. Aber man kann es, entweder man liebt oder man hasst.
1: Und du?
3: Ich lieb's. Das Chaos, die Stadt.
1: Das Chaos, niemand mag das Chaos.
3: Doch, das Chaos ist super.
1: Brandenburg seid ihr dann ja aber auch?
2: Ja, wir wollten heute mal nach Brandenburg fahren, beziehungsweise waren noch die letzten Tage in Brandenburg. Ja. Mal ein bisschen raus aus der Stadt. Ich finde es mal ganz schön, die Natur zu haben.
0: Ja, ich sag ja immer best of both worlds. Ich meine, wo hat man das in Deutschland? Dass man in einem Dorf wohnen kann oder irgendwie in einer Kleinstadt und dann nur wenige Minuten braucht und dann ist man in der Hauptstadt und kann alles haben, was man möchte. Ist es nicht ein Traum, wo wir hier wohnen? Oh, ich bin ganz glücklich. Ich hoffe, ihr auch. Und wir machen uns hier noch einen schönen Nachmittag zusammen bei 94.3 RS2.

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3: Ich bin Sebastian Pasotti. Guten Tag. Zwischen Brandenburger Tor und Siegessäule findet an diesem Samstag wieder die Rave the Planet Techno-Parade statt. Die Parade soll in diesem Jahr mit einer Schweigeminute für die Opfer des CSD-Anschlags beginnen. Die Veranstalter haben sich außerdem nochmal mit der Polizei besprochen und das Sicherheitskonzept leicht angepasst. Sie rechnen mit rund 300.000 Teilnehmerinnen und Teilnehmern. Im vergangenen Jahr waren es laut Veranstalter 200.000. Ein neues Projekt soll dafür sorgen, dass es am und im U-Bahnhof Cottbusser Tor in Kreuzberg sauberer wird. Die BVG startet dazu einen WhatsApp-Kanal. Hier können Fahrgäste melden, wenn sie zum Beispiel Müll auf dem Boden, eine beschädigte Sitzbank oder Graffiti am Bahnsteig sehen. Den WhatsApp-Kanal erreicht man unter anderem über einen QR-Code, der aktuell auf Plakaten und Aufklebern zu sehen ist.
4: Diesen milden Sommerabend, den könnt ihr auf jeden Fall richtig schön genießen. Um die 21 Grad haben wir immer noch, ist tatsächlich aber auch der kühlste Abend. Ab morgen wird es dann schon wieder wärmer, 25 Grad kriegen wir auch da tagsüber. Und am Wochenende ist wieder Zeit, einfach mal eine Arschbombe ins Freibad zu machen. Ah, Freibad vielleicht schwierig, doch lieber in See, da kriegt es vielleicht keiner mit. Und da kriegen wir über 30 Grad.
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4: Ja, so einen kleinen Stau haben wir noch auf dem Stadtring 100 Richtung Süden. Ab der Auffahrt Kreuz Schöneberg bis Tempelhofer Damm. 10 Minuten braucht er da aktuell. Außerdem auch auf der Nonndammallee in Spandau und in Köpenick auf der Ruderfrühallee 12 Minuten. Und ist immer noch ein bisschen voller auf der A12 Richtung Frankfurt-Oder zwischen Friedersdorf und Storkow. 26 Minuten sind es da plus. Die neuesten Blitze habe ich auch für euch. Da haben wir einen Britz auf der Blaschko-Allee in Reinickendorf auf der Residenzstraße und in Potsdam auf der Zeppelinstraße. Ich bedanke mich bei allen, die Bescheid gegeben haben. Und wenn ihr noch einen Stau oder einen Blitzer gesehen haben solltet, ja, dann ruft doch einfach durch oder schickt ganz easy eine WhatsApp an Berlin 20 und dreimal die 19. Gute Fahrt euch.
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4: 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Kurz vor 5:30 haben wir es. Schön, dass ihr mit dabei seid hier am Dienstagabend. Ja, es war ja die letzte Woche der heiße Scheiß, kann man mal so sagen. Tickets waren sofort ausverkauft und alle wollten sich unbedingt im neuen Freibad vor der Volksbühne abkühlen. Doch jetzt ist wieder Schluss damit, warum Berlin wieder am Berlinern ist. Das hört ihr in einer Viertelstunde. Lieber 94.3 RS2.

Es hat gerade erst geöffnet und schon ist es wieder zu, weil ist kaputt. Das beschreibt Berlin doch perfekt in einem Satz, oder? 94.3 RS2 ist an. Alicia für euch im Studio hier am Dienstagnachmittag. Und wisst ihr noch, als wir euch letzte Woche von dem Pop-Up-Freibad an der Volksbühne erzählt haben, ja, das ist jetzt wieder geschlossen, mindestens bis Donnerstag. Der Grund dafür ist, dass die Duschen kaputt sind. Gut, das stand jetzt wahrscheinlich nicht auf deren Bucketliste. Die Volksbühne schreibt selbst dazu, Learning nach Woche 1. Es ist nicht so leicht, ein Freibad zu betreiben. Ja, klar, das schreit es danach, sich ein bisschen drüber lustig zu machen. Aber ich finde ja irgendwie immer noch die Idee für so ein temporäres Freibad, gerade in diesem Hitzesommer, die ist doch super. Und for free ist es ja auch noch. Also, liebe Volksbühne, lasst euch nicht unterkriegen. Repariert einfach fix diese Duschen. Und wenn es am Wochenende wieder heiß wird, dann seid ihr ja wieder für uns am Start. Wir freuen uns. Schauen wir mal, was wird. Jetzt The Weeknd für euch mit Blinding Lights hier bei 94.3 RS2.

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8: Ich bin Ralf Gulke. Guten Abend. In einer Einrichtung für betreutes Wohnen im Marzahner Stadtteil Biesdorf ist am Vormittag ein Brand ausgebrochen. Laut Feuerwehr kamen 8 Bewohner verletzt ins Krankenhaus. 7 von ihnen wurden leicht verletzt. Eine Person erlitt eine schwere Rauchvergiftung. Der Dachstuhl des Gebäudes brannte teilweise aus. Das Haus ist vorerst nicht bewohnbar. Der Brand ist unter Kontrolle. Die Nachlöscharbeiten könnten sich aber noch ziehen. Die Brandursache ist unklar. 5 Tage nach einem Badeunfall in einem Freibad in Brandenburg ist ein 9-jähriges Mädchen gestorben. Das Kind starb trotz intensivmedizinischer Behandlung in einem Klinikum, so die Polizei in Cottbus. Rettungsschwimmer hatten das Mädchen vergangene Woche in dem Freibad in Vetschau bewusstlos auf der Wasseroberfläche bemerkt und zunächst reanimiert. Das Kind gehörte zu einer Berliner Schülergruppe. Bundesinnenminister Dobrindt hat die umfassende Reform der deutschen Nachrichtendienste verteidigt. Die hybride Bedrohungslage, Sabotage, Spionage, Cyberangriffe und verdeckte Aktionen fremder Mächte bekämen eine neue Antwort, sagte er der Bild-Zeitung. Die Reform mache aus Nachrichtendiensten echte Geheimdienste. Das Kabinett will morgen ein mehr als 700 Seiten starkes Gesetzespaket beschließen, das eine deutliche Stärkung der Dienste BfV und BND vorsieht. Das ungarische Parlament hat den ehemaligen Chef des obersten Gerichtshofs Baka zum neuen Staatspräsidenten gewählt. Der Kritiker des im April abgewählten Premiers Orbán erhielt bei der Abstimmung in Budapest 140 Ja und 6 Nein-Stimmen. Das Präsidentenamt war vakant, nachdem der Orbán-treue Staatschef Szulyok durch eine Verfassungsänderung aus dem Amt gedrängt worden war. Nach dem stärksten Erdbeben seit einem Jahrzehnt suchen in Kolumbien Einsatzkräfte und Freiwillige in den Trümmern nach Überlebenden. Teils mit bloßen Händen und erschwert durch Stromausfälle graben sie nach Verschütteten. Bislang wurden 132 Todesopfer und mehr als 570 Verletzte gezählt. Der neue Staatschef Dilla Ispriella rief den Katastrophenfall aus. Aus Deutschland richtete Bundeskanzler Merz den Opfern und Angehörigen sein Mitgefühl aus.
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9: Mit Michelle Kradel. In Köpenick kommt Bewegung in eine seit Jahrzehnten brachliegende Bahnfläche. Der frühere Güterbahnhof ist jetzt offiziell kein Bahngelände mehr. Berlin kann dort also weiter planen. Auf dem Gelände soll ein neues Stadtquartier entstehen mit Wohnungen für mehr als 3000 Menschen. Geplant ist außerdem, dass auf dem Gelände später auch eine Gemeinschaftsschule gebaut werden soll.
10: Es ist mild. 20 Grad haben wir aktuell, aber es kühlt sich die Nacht noch ordentlich runter auf 14 Grad. Also lüftet nochmal aktuell. Aber es kühlt sich die Nacht noch ordentlich runter

viele von euch hatten oder haben ja auch noch Sommerurlaub und keiner will so richtig an den Herbst und an den Winter denken. Obwohl, ja, ich muss es jetzt leider aussprechen, ja, wieder Übergangssachen in den Klamottenläden hängen und in 4,5 Monaten ist dann auch schon Weihnachten. Ja, jetzt habe ich es gesagt. Ist hart, aber dieses Jahr gibt es ein ganz beliebtes Geschenk, das ihr vielleicht unterm Weihnachtsbaum haben werdet. Hört dann nach Viertelstunde hier bei 94.3 RS2.

Wanna Dance with Somebody von Whitney Houston hier bei 94.3 RS2. Oh, macht euch der Song auch immer direkt so gute Laune. Wahnsinnig tolle Stimme, wahnsinnig tolle Frau und leider viel zu früh von uns gegangen. 63 Jahre wäre sie am Sonntag geworden und ihr zu Ehren hat der Spielzeughersteller Mattel Whitney Houston jetzt als Barbie rausgebracht. Also wenn ihr dachtet, eure Barbie-Zeit wäre seit Jahren vorbei. Nee, jetzt gibt's auf jeden Fall einen Grund, da nochmal zuzuschlagen. Hier ist 94.3 RS2. Schönen Dienstag euch noch.

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0: Wer von euch liebt denn shoppen?
1: 94.3 RS2 ist Annalisa für euch im Studio hier am Dienstagabend. Und ja, das geht ja so leicht dank dieser 1000 Shopping-Apps. Zalando, Amazon, ASOS, eBay, About You. Da gibt es ja wirklich so einige. Und als wäre das ja nicht genug, reiht sich da jetzt noch eine neue ein. What Not heißt die. Eine Live-Shopping-App. Unsere Praktikantin Jolene hat sie mal für euch getestet.
2: Man kann sich das ein bisschen wie TikTok vorstellen. Das ist so eine Art For-You-Page. Da haben die verschiedene Artikel, beispielsweise Schuhe, Accessoires, alles, was man sich so vorstellen kann, was man verkauft. Und ja, da können dann Kunden daran teilnehmen, in einer Art Auktion. Und da können die dann bieten. Und der mit dem höchsten Angebot, der gewinnt dann quasi das Angebot. Und wenn du kein Interesse hast, dann kannst du weiter swipen und kannst dann zum nächsten springen.
1: Mhm. Und was ist da der Vorteil daran?
2: Der Vorteil ist, dass man ja dann eine hohe Transparenz hat. Also das ist wirklich cool, weil du Fragen stellen kannst, eine Art Qualitätscheck machen und damit die auch wirklich auch ein Vertrauen gewinnen.
1: Ah, ist also ein bisschen interaktiv irgendwie. Vielen Dank, Jolene. Also What Not heißt die App. Vielleicht habt ihr ja Bock, das mal auszuprobieren. Ich wünsche euch auf jeden Fall noch einen schönen Dienstag hier mit 94.3 RS2.

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4: Es ist 5:07. Ich bin Imme Kasten. Guten Abend. In vielen Bundesländern können Lkw auch an Sonntagen auf der Autobahn unterwegs sein. Mittlerweile haben auch Hamburg, Hessen und Schleswig-Holstein auf das Niedrigwasser in den Flüssen reagiert und das Sonntagsfahrverbot ausgesetzt. Das Ziel, Transporte sollen vom Wasser auf die Straße verlagert werden. Rainer Pregler vom ADAC sagt uns.
5: Zum einen begrüßen wir, dass die Lkw-Branche, dass die Logistik nun auch die Erlaubnis hat, noch zu fahren. Wir alle warten ja und sind auf die Lieferketten angewiesen. Andererseits wird das für zusätzliche Belastungen sorgen, gerade jetzt am Wochenende mit den zahlreichen Baustellen und dem reichlich Blech auf den Straßen.
4: Urlaub in Deutschland wird immer beliebter. Knapp 224 Millionen Übernachtungen wurden hierzulande im ersten Halbjahr gezählt. Das ist ein neuer Rekord, heißt es vom Statistischen Bundesamt. Die meisten Gäste sind aus Deutschland selbst. Generell ist die Urlaubslaune der Deutschen ungebremst. Viele zieht es auch nach wie vor ins Ausland. Dazu sagt uns Thorsten Schäfer vom Deutschen Reiseverband.
6: Wir sehen anhand der Buchungsdaten, dass vor allem sehr, sehr frühzeitig gebucht wurde, dass die Deutschen preissensibel sind auf jeden Fall beim Thema Urlaub. Und wir sehen, dass auf jeden Fall gerade auch im Urlaub gespart wird. Man geht vielleicht etwas weniger essen während der Urlaubszeit oder man gönnt sich keinen Ausflug.
4: Bundesinnenminister Dobrindt will den Verfassungsschutz zu einem echten Geheimdienst umbauen. Wie die Bild-Zeitung berichtet, sollen etwa offensive Cybermissionen erlaubt sein, also beispielsweise Smartphones infiltriert werden dürfen. Bislang hat der Verfassungsschutz eher eine Beobachterrolle. Immer mehr Mädchen werden wegen Essstörungen im Krankenhaus behandelt. Die Zahl der Fälle hat sich in den vergangenen 20 Jahren mehr als verdoppelt. Das hat das Statistische Bundesamt mitgeteilt. Die häufigsten Diagnosen sind Magersucht und Bulimie. Die Stehplätze bei deutschen Fußball-Länderspielen feiern ein Comeback. Das hat der DFB beschlossen. Zuletzt gab es das vor mehr als 25 Jahren. Schon beim kommenden Nations League-Heimspiel der Männer gegen Griechenland im September werden wieder Stehplätze angeboten.
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8: 20 Grad haben wir aktuell noch und es bleibt freundlich. Kein Regen in der Nacht in Sicht. Es kühlt sich heute Abend aber noch deutlich runter auf 14 Grad. Morgen dann weiterhin Sonne bei bis zu 25 Grad. Und hoffentlich bleibt es auch bis zum Abend denn wolkenfrei. Da ist ja dann die Sonnenfinsternis. Aber denkt unbedingt dran, besorgt euch noch unbedingt diese Brillen. Eine Sonnenbrille alleine reicht nicht, sonst kann eure Netzhaut da wirklich beschädigt werden. Aber allen, die schon eine haben, wünsche ich natürlich ein schönes Sonnenfinsternis-Watching und allen anderen drücke ich die Daumen, dass ihr noch so eine Brille erwischt.
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3: Es ist 5 vor 8. Ich bin Imme Kasten. Guten Abend. Mit Blick auf das Niedrigwasser setzen immer mehr Bundesländer das Sonntagsfahrverbot für Lkw aus. Zuletzt sind jetzt Schleswig-Holstein, Bayern, Baden-Württemberg und Mecklenburg-Vorpommern sowie Hessen und Hamburg dazugekommen. Mehr dazu von Tim Britztrop.
4: Davor hatten schon Niedersachsen, Nordrhein-Westfalen, Rheinland-Pfalz und das Saarland erlaubt, dass auch sonntags LKWs auf den Autobahnen unterwegs sein dürfen. Damit soll dafür gesorgt werden, dass Waren an ihr Ziel kommen. Viele deutsche Flüsse melden nach wochenlanger Hitze und Trockenheit historisch niedrige Pegelstände und sind kaum noch schiffbar. Logistikverbände warnen allerdings vor zu hohen Erwartungen, weil deutschlandweit rund 100.000 LKW-Fahrer fehlen.
3: Urlaub in Deutschland wird immer beliebter. Knapp 224 Millionen Übernachtungen wurden hierzulande im ersten Halbjahr gezählt. Das ist ein neuer Rekord, heißt es vom Statistischen Bundesamt. Die meisten Gäste sind aus Deutschland selbst. Generell ist die Urlaubslaune der Deutschen ungebremst. Viele zieht es auch nach wie vor ins Ausland. Dazu sagte uns Thorsten Schäfer vom Deutschen Reiseverband.
5: Wir sehen anhand der Buchungsdaten, dass vor allem sehr, sehr frühzeitig gebucht wurde, dass die Deutschen preissensibel sind auf jeden Fall beim Thema Urlaub. Und wir sehen, dass auf jeden Fall gerade auch im Urlaub gespart wird. Man geht vielleicht etwas weniger essen während der Urlaubszeit oder man gönnt sich keinen Ausflug.
3: Schon wieder hat eine Drohne für Probleme an einem deutschen Flughafen gesorgt. Das berichtet der Spiegel. Demnach ist in der vergangenen Nacht eine Drohne über dem Flughafen Hannover-Langenhagen gekreist. Der Airport wurde immer wieder gesperrt. Mehrere Flieger konnten nicht pünktlich abheben. Immer mehr Mädchen werden wegen Essstörungen im Krankenhaus behandelt. Die Zahl der Fälle hat sich in den vergangenen 20 Jahren mehr als verdoppelt. Das hat das Statistische Bundesamt mitgeteilt. Die häufigsten Diagnosen sind Magersucht und Bulimie.
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6: Es ist mild. 20 Grad haben wir aktuell. Aber es kühlt sich die Nacht noch ordentlich runter auf 14 Grad. Also lüftet nochmal ordentlich durch, bevor ihr am Wochenende wieder alles verdunkelt, damit bloß keine Hitze in die Bude kommt. Da kriegen wir nämlich wieder über 30 Grad. Morgen bleibt es aber erstmal noch angenehm mit 25 Grad.
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1: Es ist 5:09. Ich bin Imme Kasten. Guten Abend. In vielen Bundesländern können Lkw auch an Sonntagen auf der Autobahn unterwegs sein. Mittlerweile haben auch Hamburg, Hessen und Schleswig-Holstein auf das Niedrigwasser in den Flüssen reagiert und das Sonntagsfahrverbot ausgesetzt. Das Ziel, Transporte sollen vom Wasser auf die Straße verlagert werden. Rainer Pregler vom ADAC sagt uns.
2: Zum einen begrüßen wir, dass die Lkw-Branche, dass die Logistik nun auch die Erlaubnis hat, noch zu fahren. Wir alle warten ja und sind auf die Lieferketten angewiesen. Andererseits wird das für zusätzliche Belastungen sorgen, gerade jetzt am Wochenende mit den zahlreichen Baustellen und dem reichlich Blech auf den Straßen.
1: Urlaub in Deutschland wird immer beliebter. Knapp 224 Millionen Übernachtungen wurden hierzulande im ersten Halbjahr gezählt. Das ist ein neuer Rekord, heißt es vom Statistischen Bundesamt. Die meisten Gäste sind aus Deutschland selbst. Generell ist die Urlaubslaune der Deutschen ungebremst. Viele zieht es auch nach wie vor ins Ausland. Dazu sagte uns Thorsten Schäfer vom Deutschen Reiseverband.
3: Wir sehen anhand der Buchungsdaten, dass vor allem sehr, sehr frühzeitig gebucht wurde, dass die Deutschen preissensibel sind auf jeden Fall beim Thema Urlaub. Und wir sehen, dass auf jeden Fall gerade auch im Urlaub gespart wird. Man geht vielleicht etwas weniger essen während der Urlaubszeit oder man gönnt sich keinen Ausflug.
1: Bundesinnenminister Dobrindt will den Verfassungsschutz zu einem echten Geheimdienst umbauen. Wie die Bild-Zeitung berichtet, sollen etwa offensive Cybermissionen erlaubt sein, also beispielsweise Smartphones infiltriert werden dürfen. Bislang hat der Verfassungsschutz eher eine Beobachterrolle. Die Stehplätze bei deutschen Fußball-Länderspielen feiern ein Comeback. Das hat der DFB beschlossen. Zuletzt gab es das vor mehr als 25 Jahren. Schon beim kommenden Nations League-Heimspiel der Männer gegen Griechenland im September werden wieder Stehplätze angeboten.
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5: 20 Grad haben wir aktuell noch und es bleibt freundlich. Kein Regen in der Nacht in Sicht. Es kühlt sich heute Abend aber noch deutlich runter auf 14 Grad. Morgen dann weiterhin Sonne bei bis zu 25 Grad. Und hoffentlich bleibt es auch bis zum Abend hin wolkenfrei. Da ist ja dann die Sonnenfinsternis. Aber denkt unbedingt dran, besorgt euch noch unbedingt diese Brillen. Eine Sonnenbrille alleine reicht nicht, sonst kann eure Netzhaut da wirklich beschädigt werden. Aber allen, die schon eine haben, wünsche ich natürlich ein schönes Sonnenfinsternis-Watching und einen anderen drücke ich die Daumen, dass ihr noch so eine Brille erwischt.
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1: Es ist 5 vor 10. Ich bin Colin Mock. Guten Abend. Immer mehr Bundesländer ziehen Konsequenzen aus dem Niedrigwasser. Auch Schleswig-Holstein, Hamburg und Hessen setzen jetzt das Sonntagsfahrverbot für Lkw aus, um mehr Transporter auf die Straße zu kriegen. Thomas Racko vom Unternehmensverband Logistik Schleswig-Holstein hält das für sinnvoll. Er sieht aber trotzdem Risiken für die Versorgung.
2: Das ist dann auch eine Frage, wer dann auch mehr bezahlen kann. Kann die chemische Industrie mehr bezahlen oder kann der Einzelhandel mehr bezahlen? Also es kann auch durchaus sein, dass Unternehmen sagen, ich mache jetzt vermehrt Chemietransporte, nehme der Binnenschifffahrt Aufgaben ab und dafür lasse ich andere Sachen liegen. Die Transporte von Lebensmitteln oder irgendwelchen anderen Gütern, das kann durchaus sein.
1: In Deutschland werden immer mehr Mädchen wegen Essstörungen im Krankenhaus behandelt. In den letzten 20 Jahren hat sich die Zahl laut Statistischem Bundesamt mehr als verdoppelt. Mehr von Tim Britztrup.
3: Im Jahr 2004 wurden 2800 Mädchen zwischen 10 und 17 Jahren wegen einer Essstörung behandelt. 2024 waren es fast 6000. Damit macht die Altersgruppe fast die Hälfte aller Fälle aus. Auslöser für Essstörungen sind laut Bundesinstitut für öffentliche Gesundheit unter anderem Veränderungen im Hormonhaushalt, beispielsweise in der Pubertät. Der Anstieg wird aber auch damit in Verbindung gebracht, dass über TikTok und Co. bestimmte Schönheitsideale vorgelebt werden.
1: Innenminister Dobrindt will den Verfassungsschutz zu einem echten Geheimdienst umbauen. Wie die Bild-Zeitung berichtet, sollen etwa offensive Cybermissionen erlaubt werden, also beispielsweise Smartphones infiltriert werden dürfen. Bislang hat der Verfassungsschutz eher eine Beobachterrolle. In Russland darf die einzige Antikriegspartei nicht bei der Parlamentswahl im kommenden Monat antreten. Der oberste Gerichtshof hat die Partei Jabloko ausgeschlossen, wegen angeblicher Verstöße gegen die russische Wahlgesetzgebung. Die Partei setzt sich für ein Ende des Ukraine-Kriegs ein. Naturkatastrophen haben Versicherer zuletzt etwas weniger gekostet. Im ersten Halbjahr kamen rund 42 Milliarden Dollar zusammen, heißt es vom Rückversicherer Swiss Re. Entwarnung gibt's aber nicht. In Europa steigt die Waldbrandgefahr. Gleichzeitig stehen immer mehr Gebäude in gefährdeten Gebieten.
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1: Es ist 5.11 Uhr. Ich bin Colin Mock. Guten Abend. In vielen Bundesländern können Lkw auch an Sonntagen auf der Autobahn unterwegs sein. Mittlerweile haben auch Hamburg, Hessen und Schleswig-Holstein auf das Niedrigwasser in den Flüssen reagiert und das Sonntagsfahrverbot ausgesetzt. Das Ziel? Transporte sollen vom Wasser auf die Schiene verlagert werden. Rainer Pregler vom ADAC sagte uns:
2: Zum einen begrüßen wir, dass die Lkw-Branche, dass die Logistik nun auch die Erlaubnis hat, noch zu fahren. Wir alle warten ja und sind auf die Lieferketten angewiesen. Andererseits wird das für zusätzliche Belastungen sorgen, gerade jetzt am Wochenende mit den zahlreichen Baustellen und dem reichlich Blech auf den Straßen.
1: Neuer Rekord für den Tourismusstandort Deutschland. Im ersten Halbjahr gab es fast 224 Millionen Übernachtungen in Hotels oder auf Campingplätzen. Laut Statistischem Bundesamt wurde der Bestwert aus dem letzten Jahr damit schon wieder übertroffen. Thorsten Schäfer vom Deutschen Reiseverband sagte uns:
3: Neben dem Deutschlandtourismus punktet vor allem auch das Reisen ins Ausland. Die Mehrheit der Deutschen, nämlich 2/3 aller Deutschen, reist gewöhnlich im Jahr ins Ausland. Und das ist auch in diesem Jahr wieder so, sodass wir bislang auch eine positive Halbzeitbilanz für den Auslandstourismus ziehen.
1: Neue Pilotenstreiks bei der Lufthansa sind wohl erstmal vom Tisch. Der Konzern und die Vereinigung Cockpit haben sich im Tarifstreit auf eine Schlichtung geeinigt. Die Piloten hatten zuletzt im April für mehrere Tage gestreikt. Zahlreiche Flüge waren ausgefallen. Schon wieder hat eine Drohne für Probleme an einem deutschen Flughafen gesorgt. Das schreibt der Spiegel. Demnach ist eine Drohne über dem Flughafen Hannover-Langenhagen gekreist. Der Airport wurde immer wieder gesperrt. Mehrere Flieger konnten nicht pünktlich abheben. Ein Haus in der Großstadt kaufen, das können sich nur noch die wenigsten leisten. Jedes dritte Einfamilienhaus kostet dort mehr als 1 Million Euro. Das zeigt eine Analyse von ImmoScout24. Das Portal hat sich die 8 größten deutschen Städte angeguckt.
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1: Es ist 5:12 Uhr. Ich bin Colin Mock. Guten Abend. Immer mehr Bundesländer ziehen Konsequenzen aus dem Niedrigwasser. Auch Schleswig-Holstein, Hamburg und Hessen setzen jetzt das Sonntagsfahrverbot für Lkw aus, um mehr Transporter auf die Straße zu kriegen. Thomas Racco vom Unternehmensverband Logistik Schleswig-Holstein hält das für sinnvoll. Er sieht aber trotzdem Risiken für die Versorgung.
2: Das ist dann auch eine Frage, wer dann auch mehr bezahlen kann. Kann die chemische Industrie mehr bezahlen oder kann der Einzelhandel mehr bezahlen? Also es kann auch durchaus sein, dass Unternehmen sagen, ich mache jetzt vermehrt Chemietransporte, nehme der Binnenschifffahrt Aufgaben ab und dafür lasse ich andere Sachen liegen. Die Transporte von Lebensmitteln oder irgendwelchen anderen Gütern, das kann durchaus sein.
1: Urlaub in Deutschland wird immer beliebter. Knapp 224 Millionen Übernachtungen wurden hierzulande im ersten Halbjahr gezählt. Das ist ein neuer Rekord, heißt es vom Statistischen Bundesamt. Die meisten Gäste sind aus Deutschland selbst. Generell ist die Urlaubslaune der Deutschen ungebremst. Viele zieht es auch nach wie vor ins Ausland. Dazu sagt uns Thorsten Schäfer vom Deutschen Reiseverband.
3: Wir sehen anhand der Buchungsdaten, dass vor allem sehr, sehr frühzeitig gebucht wurde, dass die Deutschen preissensibel sind auf jeden Fall beim Thema Urlaub. Und wir sehen, dass auf jeden Fall gerade auch im Urlaub gespart wird. Man geht vielleicht etwas weniger essen während der Urlaubszeit oder man gönnt sich keinen Ausflug.
1: Neue Pilotenstreiks bei der Lufthansa sind wohl erstmal vom Tisch. Der Konzern und die Vereinigung Cockpit haben sich im Tarifstreit auf eine Schlichtung geeinigt. Die Piloten hatten zuletzt im April für mehrere Tage gestreikt. Zahlreiche Flüge waren ausgefallen. Innenminister Dobrindt will den Verfassungsschutz zu einem echten Geheimdienst umbauen. Wie die Bild-Zeitung berichtet, sollen etwa offensive Cybermissionen erlaubt werden, also beispielsweise Smartphones infiltriert werden dürfen. Bislang hat der Verfassungsschutz eher eine Beobachterrolle. Die nächsten zwei Medaillen für Deutschland bei der Leichtathletik-EM. Hammerwerfer Merlin Hummel hat sich Silber gesichert. Owen Ansah wurde beim 100-Meter-Lauf hinter zwei Briten Dritter und sackte Bronze ein. Damit hat Deutschland jetzt jeweils zweimal Silber und Bronze.
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1: Es ist 5:01. Ich bin Colin Mock. In vielen Bundesländern können Lkw auch an Sonntagen auf der Autobahn unterwegs sein. Mittlerweile haben auch Hamburg, Hessen und Schleswig-Holstein auf das Niedrigwasser in den Flüssen reagiert und das Sonntagsfahrverbot ausgesetzt. Das Ziel? Transporte sollen vom Wasser auf die Schiene verlagert werden. Rainer Pregler vom ADAC sagte uns:
2: Zum einen begrüßen wir, dass die Lkw-Branche, dass die Logistik nun auch die Erlaubnis hat, noch zu fahren. Wir alle warten ja und sind auf die Lieferketten angewiesen. Andererseits wird das für zusätzliche Belastungen sorgen, gerade jetzt am Wochenende mit den zahlreichen Baustellen und dem reichlich Blech auf den Straßen.
1: In Deutschland werden immer mehr Mädchen wegen Essstörungen im Krankenhaus behandelt. In den letzten 20 Jahren hat sich die Zahl laut Statistischem Bundesamt mehr als verdoppelt. Mehr von Tim Britztrup.
3: Im Jahr 2004 wurden 2800 Mädchen zwischen 10 und 17 Jahren wegen einer Essstörung behandelt. 2024 waren es fast 6000. Damit macht die Altersgruppe fast die Hälfte aller Fälle aus. Auslöser für Essstörungen sind laut Bundesinstitut für öffentliche Gesundheit unter anderem Veränderungen im Hormonhaushalt, beispielsweise in der Pubertät. Der Anstieg wird aber auch damit in Verbindung gebracht, dass über TikTok und Co. bestimmte Schönheitsideale vorgelebt werden.
1: Deutschland ist und bleibt ein beliebtes Urlaubsland. Im ersten Halbjahr gab es wieder einen neuen Rekord. Da wurden in Hotels, Pensionen und auf Campingplätzen so viele Übernachtungen gebucht wie noch nie. Fast 224 Millionen waren es in Summe, heißt es vom Statistischen Bundesamt. Innenminister Dobrindt will den Verfassungsschutz zu einem echten Geheimdienst umbauen. Wie die Bild-Zeitung berichtet, sollen etwa offensive Cybermissionen erlaubt werden, also beispielsweise Smartphones infiltriert werden dürfen. Bislang hat der Verfassungsschutz eher eine Beobachterrolle. Gleiche Ausbeute auch an Tag 2 der Leichtathletik-EM für Deutschland. Jeweils einmal gab es wieder Silber und Bronze. Zweiter wurde Hammerwerfer Merlin Hummel in seiner Disziplin. Owen Ansah landete im 100-Meter-Lauf dagegen hinter zwei Briten auf Platz 3.
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2: Es ist 5:02. Ich bin Colin Mock. Immer mehr Bundesländer ziehen Konsequenzen aus dem Niedrigwasser. Auch Schleswig-Holstein, Hamburg und Hessen setzen jetzt das Sonntagsfahrverbot für Lkw aus, um mehr Transporter auf die Straße zu kriegen. Thomas Racco vom Unternehmensverband Logistik Schleswig-Holstein hält das für sinnvoll. Er sieht aber trotzdem Risiken für die Versorgung.
3: Das ist dann auch eine Frage, wer dann auch mehr bezahlen kann. Kann die chemische Industrie mehr bezahlen oder kann der Einzelhandel mehr bezahlen? Also es kann auch durchaus sein, dass Unternehmen sagen, ich mache jetzt vermehrt Chemietransporte, nehme der Binnenschifffahrt Aufgaben ab und dafür lasse ich andere Sachen liegen. Die Transporte von Lebensmitteln oder irgendwelchen anderen Gütern. Das kann durchaus sein.
2: Der Verfassungsschutz soll ein echter Geheimdienst werden und deutlich mehr Befugnisse bekommen. Das hat Bundesinnenminister Dobrindt der Bild-Zeitung gesagt. Mehr von Tom Husse.
4: In Zukunft sollen etwa offensive Cybermissionen erlaubt werden, also beispielsweise Smartphones infiltriert werden dürfen. Außerdem sollen ausländische Agenten gezielt gestört werden können. Bislang ist der Verfassungsschutz da eher in der Beobachterrolle. Das soll sich ändern, Dobrindt sagte. Die hybride Bedrohungslage, die Versuche der Destabilisierung durch Sabotage, Spionage, Cyberangriffe und verdeckte Aktionen fremder Mächte bekommen eine neue Antwort.
2: Neuer Rekord für den Tourismusstandort Deutschland. Im ersten Halbjahr gab es fast 224 Millionen Übernachtungen in Hotels oder auf Campingplätzen. Laut Statistischem Bundesamt wurde der Bestwert aus dem vergangenen Jahr damit schon wieder übertroffen. Ein Haus in der Großstadt kaufen, das können sich nur noch die wenigsten leisten. Jedes dritte Einfamilienhaus kostet dort mehr als 1 Million Euro. Das zeigt eine Analyse von ImmoScout24. Das Portal hat sich die 8 größten deutschen Städte angeguckt. Die nächsten 2 Medaillen für Deutschland bei der Leichtathletik-EM. Hammerwerfer Merlin Hummel hat sich Silber gesichert. Owen Unser wurde beim 100-Meter-Lauf hinter 2 Briten Dritter und sackte Bronze ein. Damit hat Deutschland jetzt jeweils 2-mal Silber und Bronze.
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